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1: Der Trick macht euren Smalltalk ein bisschen besser, haben wir gelernt im Energy Lifehack der Woche. Wenn ihr mit jemandem am Quatschen seid und Smalltalk macht, der ein bisschen introvertierter ist, wo nicht so viel kommt und ihr müsst die ganze Zeit labern und labern und labern und es nervt, dann macht folgenden Trick. Tut einfach so, als würde euch ein Wort nicht einfallen. Also in irgendeinem Satz dann auf einmal so, Dings, wie heißt es nochmal? Dann kann die andere Person einspringen, aushelfen, traut sich ein bisschen mehr, taut langsam auf und erzählt dann vielleicht irgendwann auch von sich aus. Und dann macht der nächste Smalltalk auch mit introvertierten Menschen ein bisschen mehr Spaß.
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1: Vielleicht passt ihr demnächst ein bisschen besser auf, welche Tiere ihr mit an den See nehmt und welche nicht, nachdem Laurenz bei Fakt oder Fake nämlich mit der Behauptung am Morgen am Start war.
2: Ich habe behauptet, in Frankreich sind am Strand Elefanten verboten und das ist
3: Fakt.
2: Also zumindest ist das im Norden, in Granville, in der Normandie so. Da ist nämlich mal ein Zirkus gewesen und die hatten ihre Elefanten dann im Wasser baden lassen. Ja, und dann haben die Tiere da halt ein Häufchen hinterlassen und deswegen wurde mal ganz schnell die Gesetze geändert.
1: Ach,
2: wieso? So ist das halt gewesen.
1: Mein Gott.
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2: Guten Morgen. Ey, ich weiß nicht, wie kann das sein, so früh am Morgen? Hört ihr es? Hier sind so Bohrgeräusche dauernd. Irgendjemand hier in dem Bürogebäude bohrt um die Uhrzeit. Ich hoffe, eure Nachbarn sind ein bisschen gechillter. Olivia Dean jetzt dabei, So Easy. Bei Energy mal die besten neuen Hits.

0: Guten Morgen mit Energy und BTS singen jetzt auf Deutsch. 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Die größte K-Pop-Band überhaupt mit einer so riesig großen Fanbase hatten ihre einzigen beiden Deutschland-Konzerte am Wochenende in München. Leute, sowieso durchgedreht vorab schon. Die Fans konnten es gar nicht erwarten, dass die Jungs am Start sind. Und dann gab es auch noch eine Überraschung für die deutschen Fans vor allem. Die haben nämlich einfach einen deutschen Banger performt. Vielleicht habt ihr jetzt schon eine Idee, was es sein könnte. Ich gebe schon mal einen Tipp. Ist zuletzt auch viel bei Social Media viral gegangen, weltweit. Na, was ist es? Klar, gut genug.
1: Du bist gut.

Wow, oder? Das stand, glaube ich, bei niemandem auf der Bingo-Karte, dass einfach BTS, einen deutschen Song, dass BTS gut genug performen. Aber ich finde es auch so geil, wie man hört, wie die Fans drauf reagieren. Also mega Aktion. Vielleicht wart ihr dabei beim BTS-Konzert. Teilt mal mit uns, weil so viele sind leider leer ausgegangen, hatten kein Ticket und suchten gerade TikTok und Co. durch, wie es so war. Erzählt mal vom Konzert, schickt uns eine WhatsApp 0176 123 7071 und die 8. Hier ist Energy. Guten Morgen.

0: Morgen. Energy ist hier. Immer die besten neuen Hits. Jetzt darfst du auch was sagen.
1: Hallihallo, einen wunderschönen guten Morgen.
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0: Der Typ, den ihr da gerade gehört habt, das ist Laurenz. Der kommt jeden Morgen hier mit dazu, weil er eine Behauptung dabei hat und wir herausfinden müssen, stimmt das, was er sagt oder nicht.
1: Und wir sind auch noch mittendrin in der Sommersaison und damit auch in der Badesaison. Und da muss ich natürlich Jase mal so ein bisschen aufklären, damit sie auch alle Baderegeln versteht.
0: Okay.
1: Und ich behaupte, in Frankreich, da sind am Strand Elefanten verboten.
0: Okay.
1: Weiß jetzt keine Anspielung auf deine Figur oder so, aber kann man
0: Hallo,
1: trotzdem mal wissen.
0: Was ist denn jetzt los? Ja, okay, ich könnte es mir nicht erklären, aber ich glaube, Fakt, weil du dich gerade auch so freust.
1: Okay, ich löse das Ganze mal auf. Ich habe behauptet, in Frankreich sind am Strand Elefanten verboten und das ist...
2: Fakt.
1: Also zumindest ist das im Norden, in Granville, in der Normandie so. Da ist nämlich mal ein Zirkus gewesen und die hatten ihre Elefanten dann im Wasser baden lassen. Ja, und dann haben die... Tiere da halt ein Häufchen hinterlassen und deswegen wurde mal ganz schnell die Gesetze geändert.
0: Ach, Laurenz.
1: Wieso? So ist das halt gewesen.
0: Mein Gott, hier ist Energy. Einen schönen Morgen.
1: Guten Morgen.

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1: Im Studio Silas Quiring. Die dritte Nacht in Folge haben die USA Angriffe auf den Iran geflogen. Mit den Attacken soll der Iran so geschwächt werden, dass er keine Schiffe in der Straße von Hormuz mehr angreifen kann, so das Regionalkommando. Präsident Trump sagte unterdessen, er hält eine Einigung mit Teheran weiter für möglich. Das Social-Media-Verbot für Kinder rückt wieder ein bisschen näher. Jetzt haben sich auch EU-Experten dafür ausgesprochen, dass TikTok, Instagram und Co. bald unter 13 Jahren tabu sind. Ob, wie und wann der Vorschlag auch in ein EU-Gesetz gegossen wird, ist aber noch offen. Die Unterstützerländer der Ukraine planen erstmals ein gemeinsames Manöver. Die europäische Schutztruppe soll bald Übungen in Nachbarländern der Ukraine durchführen. Bei Beratung in Paris haben Deutschland, die Ukraine und 8 weitere Länder außerdem ein gemeinsames Raketenabwehrbündnis geschlossen. Auf Flugreisen dürfen Kinder ohne Reservierungsaufpreis neben ihren Eltern sitzen. Die EU hat jetzt endgültig die neuen Fluggastrechte beschlossen. Dazu gehört auch, dass Fluggäste einfacher als bisher an eine Entschädigung kommen, wenn ihr Flieger stark verspätet war oder kurzfristig gestrichen wurde.

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3: Guten Morgen. Ja, was machen wir mit dem Tag? Irgendwas Schönes hoffentlich. Auch wenn die Arbeit so ein bisschen dazwischen funkt. Aber ich hoffe, ihr könnt euch das so legen, dass dazwischen auch noch ein bisschen Zeit ist für geiles Essen. Vielleicht ein bisschen quatschen oder WhatsApp mit euren Besties. Kriegt der Chef bestimmt nicht so mit, wenn man dauernd am Handy hängt.

0: wunderschönsten guten Morgen.
1: Morgen.
0: Energy ist hier und ganz viele Menschen in den USA wollen jetzt Deutsch lernen.
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1: Wir stellen euch jeden Mittwoch einen Trend vor und diesmal ist es ein, ja, so ich würde so ein Mixding sagen aus Musik und Internet.
0: Der Sound geht bei Social Media so viral, ihr kennt ihn bestimmt schon.
3: Du bist gut genug. Du bist gut genug.
1: Banger einfach.
0: Felix singt gerade schon
1: absolut
0: mit. Blumengarten zusammen mit Shirin David und der Hit ist wirklich weltweit am Start. Alle Leute feiern den und auch in den USA vor allem geht der super viral.
1: Find ich wild.
0: Und die Amerikaner sind in so einem richtigen Wahn. Ganz viele wollen Deutsch lernen.
1: Krass.
0: Das ist wirklich krass. Und viele Amerikaner verstehen aber nicht, du bist gut genug, sondern du bist gut Kanu, was so viel heißt wie Joint rutschen Kanu. Also es gibt ganz viele Erklärvideos in Englisch, was da gesungen wird, was das bedeutet.
1: Geil.
0: Und es wird leider Gottes auch ein bisschen gelästert über den Rap-Part von Shirin David. Der gefällt vielen nicht so gut.
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3: Du bist gut genug.
0: Ich finde den Rap-Part eigentlich auch ganz gut.
1: Ich sag's mal in den Worten von José Mourinho, I prefer not to speak.
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0: Guten Morgen, seid ihr schon wach oder gerade noch so ein bisschen am Wachwerden?
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0: Ihr kommt erstmal klar und währenddessen stelle ich euch ganz neue Musik vor. Machen wir ja jeden Morgen an der Stelle. Und wenn was zu einer Jobbeschreibung als DJ gehört, dann wahrscheinlich, hey, du musst auch nachts auflegen. Aber Ugel sagt, nö, hab keinen Bock mehr auf diese, keine Ahnung, 3 Uhr Sets irgendwo in einem Club. Ich will lieber tagsüber oder zum Sonnenuntergang. Das ist ein geiles Feeling, aber mitten in der Nacht. Irgendwann kommt man wahrscheinlich auch in dem Alter, in das Alter, da macht der Biorhythmus das nicht mehr mit. Deswegen macht er das nur noch ganz selten. Ihr hört Ugel jetzt auf jeden Fall mit Bryson Tiller, Temptation. Hier bei Energy immer die besten neuen Hits.

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8: Ein 37 Jahre alter Obdachloser sitzt nach einem Messerangriff auf einen 14-Jährigen in der Kölner Neustadt Süd jetzt in Untersuchungshaft. Der Verdächtige soll mehreren Jugendlichen am Samstag hinterhergerannt sein und einen davon dann angegriffen haben. Wegen eines ähnlichen Vorfalls saß der 37-Jährige bereits im Gefängnis. NRW steuert auf einen Stauhöhepunkt zu. Mit dem Start der Sommerferien am Wochenende werden sich wieder viele mit dem Auto auf den Weg in Richtung Urlaub machen. Vor allem am Freitagnachmittag und Samstagvormittag erwartet der ADAC lange Staus. Und nicht nur die Ferien sorgen für volle Straßen, dazu kommen große Events wie die große Kirmes am Rhein in Düsseldorf.
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8: Im Studio Philipp Nützig. Vor genau 5 Jahren hat die Flutkatastrophe in NRW und Rheinland-Pfalz mehr als 180 Menschen das Leben gekostet. In der Region gibt es heute mehrere Gedenkveranstaltungen. Nach der Katastrophe hat sich laut Bundesamt für Bevölkerungsschutz einiges getan. Es gibt etwa schneller Warnungen aufs Handy und neue Sirenen. Unwetter haben vor allem in Norddeutschland Schäden angerichtet. Gestern Abend und in der Nacht gab es etwa in Mecklenburg-Vorpommern und Niedersachsen teils tennisballgroße Hagelkörner. Außerdem gab es örtlich geflutete Straßenkeller und umgestürzte Bäume. Die USA haben die 3. Nacht in Folge Ziele im Iran angegriffen. Das teilte das zuständige Regionalkommando mit. Damit solle Teherans Fähigkeit zu Attacken auf Schiffe in der Straße von Hormus weiter geschwächt werden. Der Iran griff wiederum US-Ziele in mehreren Golfstaaten an. Die Fußball-WM biegt auf die Zielgerade ein. Heute steht das erste Halbfinale auf dem Programm. Der FIFA-Weltranglisten-Erste und Topfavorit Frankreich spielt ab 21 Uhr gegen Spanien. Morgen gibt es dann das zweite Halbfinale zwischen England und Argentinien.
9: Wetter. Es kann sein, dass die Wolken heute ein bisschen dichter unterwegs sind, vor allem am Morgen. Die Temperaturen schießen aber trotzdem nach oben bis zu 32 Grad, also wird heute auch wieder ein richtig heißer Tag. Und so geht's weiter. Wochenende kühlt's dann aber ab.
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9: Guten Morgen. Warum uns jetzt in der Urlaubszeit Werbung aus anderen Ländern besonders glücklich macht, das hört ihr gleich noch davor dabei. Tiffany Harris und jetzt auch noch Bebe Rexha. Ihr hört Energy, immer die besten neuen Hits. Einen schönen Morgen.

0: Hier ist Energy. Schönen guten Morgen. Ich habe einen Tick, wenn ich im Urlaub bin, und vielleicht könnte ich es ja ein bisschen nachvollziehen. Ich liebe es, in anderen Ländern in Supermärkte zu gehen, und ich feiere es total, Free-TV zu schauen und mir Werbespots in anderen Sprachen anzuschauen. Und da fällt eine Sache sofort auf. Ich meine, es gibt auch diesen klassischen Carglass-Spot, den haben wir alle im Ohr.
1: Carglass repariert. 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
0: Und genau den gibt's mit dieser Melodie auch in anderen Ländern. In Griechenland klingt da zum Beispiel

0: Guten Morgen. Ich glaube, wir sind uns da einig. Geiz ist nicht sexy, oder?
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0: Also manchmal macht es mich wirklich richtig fertig, was ihr mir so erzählt. Jeden Dienstag haben wir eure Stories mit am Start. Was ist beim Daten schon mal schiefgegangen? Was war vielleicht witzig? Oder da, worüber lacht ihr inzwischen, weil es damals einfach nur schräg war? Und Bella hat eine Story für uns. Sie hat nämlich einen Geizhals gedatet.
2: Dann haben wir uns an den Tisch gekriegt und ja, so ein bisschen Belangloses geredet. Und dann hat er ganz groß verkündet, ja, er lädt mich heute ein und es wird ja, ein super Abend. Und ja, dann ging es ums Bestellen und dann hat er halt nur eine Pizza bestellt für uns beide.
0: Warte mal, also der hat nicht für jeden eine Pizza bestellt, also zwei Pizzen nicht?
2: Nein, nur eine. Und dann habe ich mir halt gedacht, naja, ich hätte halt gern üblicherweise auch ein Getränk dazu und habe dann halt noch so eins bestellt und dann hat er halt nur so von sich gelassen, naja, die Pizza geht ja jetzt auf mich. Dann geht das Bier jetzt auf dich.
0: Gott, wie unangenehm. Ich kann nicht mehr, Leute. Was soll ich denn noch zu solchen Storys sagen? Könnt ihr die toppen? Dann schickt uns eure Geschichte hier für den Energy Dating Dienstag an die 0176 123 70 71 und die 8.

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10: Ein 37 Jahre alter Obdachloser sitzt nach einem Messerangriff auf einen 14-Jährigen in der Kölner Neustadt Süd jetzt in Untersuchungshaft. Der Verdächtige soll mehreren Jugendlichen am Samstag hinterhergerannt sein und einen davon dann angegriffen haben. Wegen eines ähnlichen Vorfalls saß der 37-Jährige bereits im Gefängnis. NRW steuert auf einen Stauhöhepunkt zu. Mit dem Start der Sommerferien am Wochenende werden sich wieder viele mit dem Auto auf den Weg in Richtung Urlaub machen. Vor allem am Freitagnachmittag und Samstagvormittag erwartet der ADAC lange Staus. Und nicht nur die Ferien sorgen für volle Straßen. Dazu kommen große Events wie die große Kirmes am Rhein in Düsseldorf.
11: Wetter. Da können heute schon auch ein paar mehr Wolken unterwegs sein, aber im Großen und Ganzen wird es auf jeden Fall wieder heiß. Bis zu 32 Grad. Und wer jetzt sagt, ich kann schon gar nicht mehr umgehen mit den Temperaturen, wird besser für euch. Am Wochenende dann nur noch so um die Mitte 20 Grad. Das hat sich jetzt komisch angehört, aber ihr wisst, was ich meine.
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11: Guten Morgen, dieses Gefühl kennt ihr auch. Oder wenn man aufwacht mit Halskratzen und sich denkt, nein, bitte nicht. Ja, genau das hatte ich heute Morgen. Also betet mal für mich, drückt mir die Daumen und ich nehme wirklich jedes Hausmittel, was ihr mir liefern könnt, dass man das, wenn es schon so angekratzt ist, dass da nicht noch irgendeine Erkältung kommt, schickt mal rüber. Einfach WhatsApp an die 0176 123 70 71 und die 8 und jetzt damit gerne.

0: weiß, es ist früh am Morgen, aber wir kriegen das jetzt hin. Hier ist Energy, guten Morgen.
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2: Auch wenn unsere Hirne, glaube ich, noch ein bisschen im Schlummermodus sind oder auf Standby. Laurenz kitzelt die jetzt wach. Unser Morning Show Redakteur hat jedes Mal um diese Uhrzeit eine These dabei, die entweder wahr oder falsch ist. Und Jas und ich dürfen rätseln.
3: Ja, es ist Urlaubszeit und ich behaupte, damit man im Urlaub wirklich glücklich ist, muss man mindestens 850 Kilometer wegfahren.
2: Das ist absoluter Quatsch. Also ich kann auch zu Hause sehr gut Urlaub machen.
3: Mhm.
2: Ja, wahrscheinlich denken andere Menschen an das Entspannte hin ja gar nicht.
3: Mhm.
2: Aber ich glaube nicht, dass man weg muss. Es hilft, aber ich glaube, man muss nicht. Deswegen sage ich Fake.
3: Okay.
0: Aber es gibt schon viele Leute, die nicht abschalten können. Vielleicht sind wir da anders, aber ich glaube, die Mehrheit der Leute sagt, ich muss weg von zu Hause. Aber ob es jetzt wirklich 850 Kilometer sind, ich glaube Fake.
3: Okay, ich löse das Ganze mal auf. Ich habe behauptet, damit man im Urlaub wirklich glücklich ist, muss man mindestens 850 Kilometer wegfahren und das ist
1: Fake.
3: Aber zu Hause sein ist auch nicht das Beste. Es sind nur 125 Kilometer Entfernung vom eigenen Zuhause. Da

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0: Der ADAC hat sich mal als Toilettentester versucht. Also eigentlich haben die Rastplätze an den Autobahnen mal näher angeschaut und ist gar nicht so zufrieden. Fast die Hälfte aller untersuchten Anlagen hat nämlich nur ein mangelhaft oder sogar ein sehr mangelhaft bekommen. Vor allem bei den Toiletten gab es immer wieder Probleme. Viele waren da gesperrt, bei anderen gab es kein Klopapier oder die Seife hat auch gefehlt, auch gar nicht gut. Und sauber sind viele auch nicht gewesen. Mit die besten Anlagen hat es im Test noch auf der A6 in Baden-Württemberg gegeben. Also ich hoffe, dass ihr in den Sommerferien irgendwo da in dem Raum unterwegs seid und ansonsten vielleicht einfach an den Raststätten durchziehen, vorbeiziehen und beten, dass man während der Fahrt nicht irgendwann mal pinkeln muss. Got

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7: Ein Türsteher muss nach Schüssen vor einer Düsseldorfer Bar 8 Jahre ins Gefängnis. Im Streit um den Einlass hatte er im vergangenen Dezember zur Waffe gegriffen. Ein 54-Jähriger wurde dabei am Kopf getroffen und ist heute ein Pflegefall. Auch ein zweiter Mann wurde verletzt. Das Gericht sprach beiden Opfern insgesamt 84.000 Euro Schmerzensgeld zu. Die nordrhein-westfälische Antisemitismusbeauftragte Silvia Löhrmann warnt vor einem zunehmenden Judenhass. Antisemitische Straftaten haben in NRW zuletzt erneut zugenommen. Über 780 Fälle hat die Polizei im vergangenen Jahr erfasst, 13% mehr als im Jahr davor. Löhrmann fordert deutlich mehr Prävention sowie Aufklärung an Schulen und bei Behörden.
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7: Im Studio Philipp Nützig. Heftiger Hagel, überflutete Keller und umgestürzte Bäume. Unwetter sind über Norddeutschland gezogen. Auf der Bahnstrecke Hamburg-Berlin ging zeitweise nichts mehr. Für heute warnt der Deutsche Wetterdienst erneut vor kräftigen Gewittern, vor allem in der Mitte und im Süden. Vor genau 5 Jahren hat die Flutkatastrophe in NRW und Rheinland-Pfalz mehr als 180 Menschen das Leben gekostet. Heute wird bei der Gedenkveranstaltung an die Opfer erinnert. Gleichzeitig warnt die Deutsche Umwelthilfe. Laut einer neuen Studie hat noch immer rund jeder 4. Landkreis ein hohes Hochwasserrisiko. Die Zahl der Wehrdienstverweigerer ist im 1. Halbjahr deutlich gestiegen. Bis Ende Juni gingen fast 5.900 Anträge ein, berichtet das Redaktionsnetzwerk Deutschland. Im gesamten Vorjahr waren es 2.000 weniger. Seit Januar gilt das neue Wehrdienstgesetz. 100 Spiele sind bei der Fußball-WM schon durch. 4 Stück gibt's noch. Heute treffen Frankreich und Spanien im 1. Halbfinale aufeinander. Morgen spielen dann England und Argentinien gegeneinander. Am Wochenende gibt's dann das Spiel um Platz 3 sowie das große Finale.
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8: Heiß wird's heute wieder. Auch wenn die Wolken gut unterwegs sind und ein bisschen die Sonne abschirmen, trotzdem 32 Grad können wir auf jeden Fall schaffen. Die nächsten Tage auch noch. Zum Wochenende hin soll's dann kühler werden.
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8: Guten Morgen. Viele wollen sich ja momentan so ein mobiles Klimagerät holen für kleines Geld, einfach in die Wohnung stellen, um die zumindest ein bisschen runterzukühlen. Da wird man aber schnell abgezockt. Momentan gibt es ganz viele Fake-Klimageräte, worauf ihr aufpassen müsst. Hört ihr so in 10 Minuten, davor Alex Warren und jetzt Taylor Swift bei Energy, immer die besten.

0: Guten Morgen. Energy ist an. Ihr schwitzt. Ihr hättet gerne Klimaanlage in der Wohnung. Dann passt mal auf, dass ihr nicht abgezockt werdet. Mobile Klimageräte, die sind in ganz vielen Märkten und Online-Shops ausverkauft. Aber über Insta und TikTok sieht man immer mal wieder so super krasse Schnäppchen. Angebliche Hightech-Wunder. Da müsst ihr aber aufpassen, hat uns Arne Esdorf von der Verbraucherzentrale gesagt. Das sind nämlich ganz oft Fake-Geräte. Was ist denn an denen so fake?
1: Das sind eher, das kann man sich so vorstellen, kleine Tischgeräte, die mit Luft, mit einem Ventilator über Wasser oder eben über einen feuchten Filter führen. Und direkt davor fühlt sich das vielleicht kurz ein bisschen frischer an. Aber damit kann man nicht wirklich einen Raum kühlen.
0: Und wann sollte ich denn, wenn ich jetzt so ein Online-Angebot sehe, misstrauisch werden? Also was sind so Alarmzeichen, dass das eine Fake-Klimaanlage sein könnte?
1: Also misstrauisch sollte man werden, wenn man ein winziges Gerät, angeblich in wenigen Minuten, das dann ein ganzes Zimmer kühlt und kaum Strom verbraucht und praktisch geräuschlos ist. Das ist, ehrlich gesagt, die beeindruckende Werbeleistung als die beeindruckende Kühlleistung.
0: Okay, verstehe. Und was darf eine echte Klimaanlage kosten?
1: Je nach Leistung, Effizienz und Lautstärke kann die Preisspanne ungefähr von 250 bis über 1000 Euro reichen. Und diese Tischgeräte, die im Moment gerade für 49 Euro sehr viel angeboten werden, die angeblich die komplette Wohnung klimatisieren, also das ist auf jeden Fall keine technische Revolution.
0: Also Leute, lasst euch nicht abzocken. Klar, wenn ihr so einen kleinen Tischventilator haben wollt, ist in Ordnung, aber geht nicht davon.

Guten Morgen, hier ist Energy. Und wann ist man denn jetzt alt genug für Insta? Bei uns in Deutschland wird ja immer noch darüber beraten, wie hier Social Media für Kinder und Jugendliche eingeschränkt werden könnte. Für die EU haben jetzt ExpertInnen eine neue Empfehlung abgegeben. Solche Plattformen sollten erst ab 13 erlaubt sein. Das soll jetzt gesetzlich geregelt werden. Alles, was sonst noch wichtig ist für Deutschland und die Welt, heute gleich im Energy News Update. Und jetzt die Imagine Dragons. 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
4: Ein Türsteher muss nach Schüssen vor einer Düsseldorfer Bar 8 Jahre ins Gefängnis. Im Streit um den Einlass hatte er im vergangenen Dezember zur Waffe gegriffen. Ein 54-Jähriger wurde dabei am Kopf getroffen und ist heute ein Pflegefall. Auch ein zweiter Mann wurde verletzt. Das Gericht sprach beiden Opfern insgesamt 84.000 Euro Schmerzensgeld zu. Die nordrhein-westfälische Antisemitismusbeauftragte Silvia Löhrmann warnt vor einem zunehmenden Judenhass. Antisemitische Straftaten haben in NRW zuletzt erneut zugenommen. Über 780 Fälle hat die Polizei im vergangenen Jahr erfasst, 13% mehr als im Jahr davor. Löhrmann fordert deutlich mehr Prävention sowie Aufklärung an Schulen und bei Behörden.
5: Wetter. Strahlende Sonne könnt ihr haben, kann aber auch anders aussehen. Kann nämlich sein, dass da ein paar mehr Wolken unterwegs sind und da so einen Strich durch die Rechnung machen. Was aber auf jeden Fall passiert ist, dass es heiß wird. 32 Grad, die können mal knacken, eventuell ganz knapp. Und kühler dann wieder zum Wochenende.
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5: Guten Morgen. Sommerferien stehen an in Nordrhein-Westfalen und ich bin mir sicher, da werdet ihr niemals drauf gekommen, wie in Nordrhein-Westfalen am liebsten Urlaub in der Heimat gemacht wird. Es ist nicht das Camping, deswegen lasst euch da mal überraschen. In der knappen Viertelstunde klären wir es auf. Jetzt Alex Warren bei Energy, mal die besten neuen Hits.

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1: Wunderschönen guten Morgen.
2: Morgen.
1: Energy ist hier und ganz viele Menschen in den USA wollen jetzt Deutsch lernen.
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2: Wir stellen euch jeden Mittwoch einen Trend vor und diesmal ist es ein, ja, so ich würde so ein Mixding sagen aus Musik und Internet.
1: Der Sound geht bei Social Media so viral, ihr kennt ihn bestimmt schon.
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2: Banger einfach.
1: Felix singt gerade schon
2: absolut
1: mit. Blumengarten zusammen mit Shirin David und der Hit ist wirklich weltweit am Start. Alle Leute feiern den und auch in den USA vor allem geht der super viral.
2: Find ich wild.
1: Und die Amerikaner sind in so einem richtigen Wahn. Ganz viele wollen Deutsch lernen.
2: Krass.
1: Das ist wirklich krass. Und viele Amerikaner verstehen aber nicht, du bist gut genug, sondern du bist gut Kanu, was so viel heißt wie Joint rutschen Kanu. Also es gibt ganz viele Erklärvideos in Englisch, was da gesungen wird, was das bedeutet.
2: Geil.
1: Und es wird leider Gottes auch ein bisschen gelästert über den Rap-Part von Shirin David. Der gefällt vielen nicht so gut.
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4: Du bist gut genug.
1: Ich finde den Rap-Part eigentlich auch ganz gut.
2: Ich sag's mal in den Worten von José Mourinho. 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

0: Guten Morgen, hier ist Energy und so macht NRW am liebsten Urlaub.
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0: Campingplätze kommen weiter gut an, genauso Ferienhäuser und Ferienwohnungen sehr gefragt. Und was ich auch feier, Bauernhofurlaube in NRW sind wohl auch weiter so, dass die Leute da richtig Bock drauf haben. Wo es ein bisschen leerer ist, ist in Hotels, da sind noch viele Zimmer frei, jetzt so kurz vor den Sommerferien, sagt zumindest Michael Kösters von Münsterland Tourismus. Und ähnlich ist die Lage wohl auch im Sauerland und in der Eifel. Also wenn ihr Urlaub in der Heimat machen wollt, dann findet ihr da auf jeden Fall ein Plätzchen für euch. Und ich meine, NRW ist so schön, da kann man auch einfach mal, man muss nicht immer wegfliegen. Wenn das Wetter mitspielt und wir haben ja mittlerweile auch Temperaturen wie irgendwo im Süden, da kann man doch in NRW auch so richtig die Seele baumeln lassen. Warum spreche ich auf einmal so? Keine Ahnung. Hier ist Energy. Einen schönen Morgen euch.

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6: Ein 37 Jahre alter Obdachloser sitzt nach einem Messerangriff auf einen 14-Jährigen in der Kölner Neustadt Süd jetzt in Untersuchungshaft. Der Verdächtige soll mehreren Jugendlichen am Samstag hinterhergerannt sein und einen davon dann angegriffen haben. Wegen eines ähnlichen Vorfalls saß der 37-Jährige bereits im Gefängnis. NRW steuert auf einen Stauhöhepunkt zu. Mit dem Start der Sommerferien am Wochenende werden sich wieder viele mit dem Auto auf den Weg in Richtung Urlaub machen. Vor allem am Freitagnachmittag und Samstagvormittag erwartet der ADAC lange Staus. Und nicht nur die Ferien sorgen für volle Straßen, dazu kommen große Events wie die große Kirmes am Rhein in Düsseldorf.
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6: Im Studio Philipp Nützig. Unwetter haben vor allem in Norddeutschland Schäden angerichtet. Gestern Abend und in der Nacht gab es etwa in Mecklenburg-Vorpommern und Niedersachsen teils tennisballgroße Hagelkörner. Außerdem gab es örtlich geflutete Straßenkeller und umgestürzte Bäume. Vor genau 5 Jahren hat die Flutkatastrophe in NRW und Rheinland-Pfalz mehr als 180 Menschen das Leben gekostet. In der Region gibt es heute mehrere Gedenkveranstaltungen. Nach der Katastrophe hat sich laut Bundesamt für Bevölkerungsschutz einiges getan. Es gibt etwa schneller Warnungen aufs Handy und neue Sirenen. 100 Euro für 1 Liter Saft. Foodwatch hat ein Nahrungsergänzungsmittel der Marke Lavita zur dreistesten Werbelüge des Jahres gekürt. Laut der Verbraucherschützer besteht das Produkt größtenteils aus Fruchtsaftkonzentrat und teilweise überdosierten Vitaminen. Wer holt sich das erste Ticket fürs Endspiel der Fußball-WM? Topfavorit Frankreich und Spanien kämpfen heute im ersten Halbfinale darum. Morgen folgt dann das zweite Halbfinale zwischen England und Argentinien. Das große Finale steigt am Sonntag in New York.
7: Wetter. Es kann sein, dass die Wolken heute ein bisschen dichter unterwegs sind, vor allem am Morgen. Die Temperaturen schießen aber trotzdem nach oben bis zu 32 Grad, also wird heute auch wieder ein richtig heißer Tag. Und so geht's weiter. Wochenende kühlt's dann aber ab.
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7: Guten Morgen, bald starten Sie in NRW die Sommerferien und geht's euch auch so, dass ihr euch das gar nicht mehr vorstellen könnt, wie das war damals, so diese 6 Wochen am Stück frei? Crazy einfach. Ich beneide euch auf jeden Fall, ein bisschen müsst ihr ja noch durchziehen. Kygo jetzt dazu bei Energy, immer die besten neuen Hits.

0: Ich habe einen Tick, wenn ich im Urlaub bin, und vielleicht könnte ich es ja ein bisschen nachvollziehen. Ich liebe es, in anderen Ländern in Supermärkte zu gehen, und ich feiere es total, Free-TV zu schauen und mir Werbespots in anderen Sprachen anzuschauen. Und da fällt eine Sache sofort auf. Ich meine, es gibt auch diesen klassischen Carglass-Spot, den haben wir alle im Ohr.
1: Carglass repariert. 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
0: Und genau den gibt's mit dieser Melodie auch in anderen Ländern. In Griechenland klingt er zum Beispiel so. Okay, Kroatien hat auch eine Version. Und jetzt Achtung, die Version aus Frankreich.

0: Guten Morgen. Ich glaube, wir sind uns da einig. Geiz ist nicht sexy, oder?
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0: Also manchmal macht es mich wirklich richtig fertig, was ihr mir so erzählt. Jeden Dienstag haben wir eure Stories mit am Start. Was ist beim Daten schon mal schiefgegangen? Was war vielleicht witzig? Oder da, worüber lacht ihr inzwischen, weil es damals einfach nur schräg war? Und Bella hat eine Story für uns. Die hat nämlich einen Geizhals gedatet.
2: Dann haben wir uns an den Tisch gekriegt und ja, so ein bisschen Belangloses geredet. Und dann hat er ganz groß verkündet, ja, er lädt mich heute ein und es wird ein super Abend. Und ja, dann ging es ums Bestellen und dann hat er halt nur eine Pizza bestellt für uns beide.
0: Warte mal, also der hat nicht für jeden eine Pizza bestellt, also zwei Pizzen nicht?
2: Nein, nur eine. Und dann habe ich mir halt gedacht, naja, ich hätte halt gern üblicherweise auch ein Getränk dazu und habe dann halt noch so eins bestellt und dann hat er halt nur so von sich gelassen, naja, die Pizza geht ja jetzt auf mich, dann geht das Bier jetzt auf dich.
0: Oh Gott, wie unangenehm. Ich kann nicht mehr, Leute. Was soll ich denn noch zu solchen Storys sagen? Könnt ihr die toppen? Dann schickt uns eure Geschichte hier für den Energy Dating Dienstag an die 0176 123 7071 und die 8.
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15: Ein 37 Jahre alter Obdachloser sitzt nach einem Messerangriff auf einen 14-Jährigen in der Kölner Neustadt Süd jetzt in Untersuchungshaft. Der Verdächtige soll mehreren Jugendlichen am Samstag hinterhergerannt sein und einen davon dann angegriffen haben. Wegen eines ähnlichen Vorfalls saß der 37-Jährige bereits im Gefängnis. NRW steuert auf einen Stauhöhepunkt zu. Mit dem Start der Sommerferien am Wochenende werden sich wieder viele mit dem Auto auf den Weg in Richtung Urlaub machen. Vor allem am Freitagnachmittag und Samstagvormittag erwartet der ADAC lange Staus. Und nicht nur die Ferien sorgen für volle Straßen. Dazu kommen große Events wie die große Kirmes am Rhein in Düsseldorf.
16: Wetter. Da können heute schon auch ein paar mehr Wolken unterwegs sein, aber im Großen und Ganzen wird es auf jeden Fall wieder heiß. Bis zu 32 Grad. Und wer jetzt sagt, ich kann schon gar nicht mehr umgehen mit den Temperaturen, wird besser für euch. Am Wochenende dann nur noch so um die Mitte 20 Grad. Das hat sich jetzt komisch angehört, aber ihr wisst, was ich meine.
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18: Gut
16: Guten Morgen. Ich liefere euch gleich den besten Grund auf Erden, heute mal schön Pommes zu futtern. Nicht nur, weil die gut schmecken, sondern es gibt sogar einen wissenschaftlichen Grund. Welcher das ist, hört ihr gleich in den Energy Good News. Davor Benson Boone und jetzt...

gehen. Mal schön Pommes fetzen. Dürft ihr, es gut für euch. Jetzt, wo es die Woche wieder so heiß ist, wollte ich euch nur daran erinnern, dass die Wissenschaft ja rausgehauen hat, hey, gerade bei den Temperaturen ist es gar nicht mal so schlecht, Pommes zu essen, weil der Elektrolythaushalt dadurch so ein bisschen gepusht wird, weil Pommes ja schön salzig, die dürfen nur nicht zu fettig sein, aber sonst kann man es durchaus mal machen und die Wissenschaft sagt, tut uns sogar ganz gut. Was auch geil ist bei heißem Wetter, wenn man so ein bisschen Probleme hat oder Mangel in Sachen Elektrolyte, ist Ayran. Eiskalter Ayran kann auch, ich weiß nicht, es kann einen von den Toten erwecken, gefühlt. Ich liebe Ayran. 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Guten Morgen. Die

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0: Der ADAC hat sich mal als Toilettentester versucht. Also eigentlich haben die Rastplätze an den Autobahnen mal näher angeschaut und ist gar nicht so zufrieden. Fast die Hälfte aller untersuchten Anlagen hat nämlich nur ein mangelhaft oder sogar ein sehr mangelhaft bekommen. Vor allem bei den Toiletten gab es immer wieder Probleme. Viele waren da gesperrt, bei anderen gab es kein Klopapier oder die Seife hat auch gefehlt, auch gar nicht gut. Und sauber sind viele auch nicht gewesen. Mit die besten Anlagen hat es im Test noch auf der A6 in Baden-Württemberg gegeben. Also ich hoffe, dass ihr in den Sommerferien irgendwo da in dem Raum unterwegs seid und ansonsten vielleicht einfach an den Raststätten durch.

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6: Ein Türsteher muss nach Schüssen vor einer Düsseldorfer Bar 8 Jahre ins Gefängnis. Im Streit um den Einlass hatte er im vergangenen Dezember zur Waffe gegriffen. Ein 54-Jähriger wurde dabei am Kopf getroffen und ist heute ein Pflegefall. Auch ein zweiter Mann wurde verletzt. Das Gericht sprach beiden Opfern insgesamt 84.000 Euro Schmerzensgeld zu. Die nordrhein-westfälische Antisemitismusbeauftragte Silvia Löhrmann warnt vor einem zunehmenden Judenhass. Antisemitische Straftaten haben in NRW zuletzt erneut zugenommen. Über 780 Fälle hat die Polizei im vergangenen Jahr erfasst, 13% mehr als im Jahr davor. Löhrmann fordert deutlich mehr Prävention sowie Aufklärung an Schulen und bei Behörden.
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6: Im Studio Philipp Nützig. Heftiger Hagel, überflutete Keller und umgestürzte Bäume. Unwetter sind über Norddeutschland gezogen. Auf der Bahnstrecke Hamburg-Berlin ging zeitweise nichts mehr. Für heute warnt der Deutsche Wetterdienst erneut vor kräftigen Gewittern, vor allem in der Mitte und im Süden. Vor genau 5 Jahren hat die Flutkatastrophe im Ahrtal und Teilen NRWs Deutschland erschüttert. Heute wird bei Gedenkveranstaltungen an die mehr als 180 Toten erinnert. Gleichzeitig warnt die Deutsche Umwelthilfe. Laut einer neuen Studie hat noch immer rund jeder vierte Landkreis ein hohes Hochwasserrisiko. Es gibt Widerstand gegen die Kürzungspläne von Familienministerin Prien beim Unterhaltsvorschuss. Die sehen vor, dass der Staat Unterhalt nicht mehr so lange vorstrecken soll, wenn ein Elternteil nicht zahlt. Aus der SPD kommt jetzt der Vorschlag, stattdessen die Sanktionen für Unterhaltsverweigerer zu verschärfen. Die Fußball-WM biegt auf die Zielgerade ein. Heute steht das erste Halbfinale auf dem Programm. Topfavorit Frankreich spielt ab 21 Uhr gegen Spanien. Morgen gibt es dann das zweite Halbfinale zwischen England und Argentinien.
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7: Heiß wird's heute wieder, auch wenn die Wolken gut unterwegs sind und ein bisschen die Sonne abschirmen. Trotzdem 32 Grad können wir auf jeden Fall schaffen, die nächsten Tage auch noch. Zum Wochenende hin soll es dann kühler werden.
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7: Guten Morgen. Oh, irgendwo stehen und dann auf einmal merken in der Öffentlichkeit, dass der Hosenstall offen ist. Unangenehm. Hatten wir alle schon 1000 Mal den Moment und auch Harry Styles, der zuletzt auf der Bühne, der hat bei der Performance von As It Was bei einem Konzert, ist auf die Knie runter und man merkt so, wie er nach unten schaut und dabei merkt, dass sein Hosenstall offen ist und den dann schnell zumacht. Einfach vor tausenden Menschen passiert. Er ist auch nur ein Mensch. Harry Styles hat er jetzt hier bei

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0: Jeden Morgen an der Stelle die neuesten Hits und diesmal wird es wieder ein bisschen tropisch, weil Kygo, der hat ja einfach einen eigenen Sound. Also man hört einen Kygo-Song und weiß sofort, der ist von ihm. Diesmal mit Verstärkung, was Neues von Kygo mit Max McKnown. Take Me Back, hier bei Energy immer die besten neuen Hits.

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10: Ein Türsteher muss nach Schüssen vor einer Düsseldorfer Bar 8 Jahre ins Gefängnis. Im Streit um den Einlass hatte er im vergangenen Dezember zur Waffe gegriffen. Ein 54-Jähriger wurde dabei am Kopf getroffen und ist heute ein Pflegefall. Auch ein zweiter Mann wurde verletzt. Das Gericht sprach beiden Opfern insgesamt 84.000 Euro Schmerzensgeld zu. Die nordrhein-westfälische Antisemitismusbeauftragte Silvia Löhrmann warnt vor einem zunehmenden Judenhass. Antisemitische Straftaten haben in NRW zuletzt erneut zugenommen. Über 780 Fälle hat die Polizei im vergangenen Jahr erfasst, 13% mehr als im Jahr davor. Löhrmann fordert deutlich mehr Prävention sowie Aufklärung an Schulen und bei Behörden.
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0: Strahlende Sonne könnt ihr haben, kann aber auch anders aussehen. Kann nämlich sein, dass da ein paar mehr Wolken unterwegs sind und da so einen Strich durch die Rechnung machen. Was aber auf jeden Fall passiert ist, dass es heiß wird. 32 Grad, die können mal knacken, eventuell ganz knapp. Und kühler dann wieder zum Wochenende.
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0: Guten Morgen, immer mehr von uns wollen sich so ein mobiles Klimagerät in die Wohnung holen. Die sind oft ausverkauft. Wenn dann aber jetzt demnächst bei euch bei TikTok oder Insta so ein Angebot aufploppt, seid da vorsichtig. Es sind nämlich ganz viele Fake-Klimaanlagen gerade im Umlauf. Was ihr wissen müsst, wo ihr aufpassen müsst, damit ihr nicht abgezockt werdet, hört ihr in einer Viertelstunde hier. Jetzt mit Kennedy. 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

0: Guten Morgen, Energy hier. Lasst euch mal nicht abzocken, wenn ihr jetzt so ein Klimagerät kauft.
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0: Es ist heiß. Viele haben jetzt gesagt, die Wohnung ist so abartig heiß fast schon, dass da so ein mobiles Klimagerät her muss. Die sind natürlich oft in Online-Shops und Märkten ausverkauft. Bei Insta und TikTok sieht man jetzt aber mal wieder so vermeintlich extra krasse Schnäppchen mit so angeblichen Hightech-Wundern. Da aber unbedingt aufpassen, hat uns Arnis Estor von der Verbraucherzentrale gesagt. Das sind oft Fake-Geräte. Was ist denn an denen so fake?
2: Das sind eher, ja, das kann man sich so vorstellen, kleine Tischgeräte, die mit Luft, mit einem Ventilator über Wasser oder eben über einen feuchten Filter führen. Und direkt davor fühlt sich das vielleicht kurz ein bisschen frischer an. Aber ja, damit kann man nicht wirklich einen Raum kühlen.
0: Okay, wann sollte ich denn bei so einem Online-Angebot misstrauisch sein? Also wo merkt man schon, na, das könnte so eine Fake-Klimaanlage sein?
2: Also misstrauisch sollte man werden, wenn man ein winziges Gerät angeht, in wenigen Minuten, das dann ein ganzes Zimmer kühlt und kaum Strom verbraucht und praktisch geräuschlos ist. Das ist, ehrlich gesagt, die beeindruckende Werbeleistung als die beeindruckende Kühlleistung.
0: Okay, ich glaube, am Preis kann man es wahrscheinlich auch immer checken. Was kostet jetzt so eine richtige Klimaanlage? Wovon muss man da ausgehen?
2: Je nach Leistung, Effizienz und Lautstärke kann die Preisspanne ungefähr von 250 bis über 1000 Euro reichen. Und diese Tischgeräte, die im Moment gerade für 49 Euro sehr viel angeboten werden, die angeblich die komplette Wohnung klimatisieren, also das ist auf jeden Fall keine technische Revolution.
0: Okay, wenn ihr so einen Ventilator wollt, könnt ihr euch den natürlich holen, aber geht nicht davon aus, dass der die Wohnung so krass runterkühlt. Lasst euch da nicht abzocken, Freunde. Hier ist Energy, gleich der Start in die 10 jetzt am Stück.
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1: Schwupps, rein in den Dienstagvormittag mit uns. Toll, dass ihr da seid. Hi, ich bin Selina und wir machen hier weiter in euren 10 Hits am Stück. Die laufen hier schon ganz zuverlässig. Gleich die aktuelle Single von Sky Newman und jetzt Alex Warren.
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Wenn ihr euch bei euch in der Verwandtschaft mal umguckt, habt ihr so einen richtig coolen Onkel oder eine coole Tante, mit der ihr wirklich gerne abhängt? Leider bei mir nicht ganz so geklappt. Aber zum Beispiel Sky Newman, die hat eine sehr, sehr coole Tante. Die hat nämlich sehr früh erkannt, dass Sky wirklich toll Geschichten erzählen kann und Gedichte schreiben kann. Und die selber war Singer-Songwriterin und hat gesagt, Sky, komm mal mit. Ich zeig dir mal hier im Studio, wie man Songs schreibt. Und genau so ist sie zu ihrem Beruf gekommen. Sie ist Musikerin mittlerweile, ist hier im Radio für euch mit der aktuellen Single Man of the House, jetzt bei Energy. Immer die besten neuen Hits.

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2: Jase, welches Obst wird traditionell für Guacamole verwendet?
1: Ist eine Avocado ein Obst?
2: Ja, ich hab's extra nochmal gegoogelt, aber das war leider ein bisschen zu spät.
1: Ja,
2: und damit.
1: Genau.
2: Nee, doch, das war wirklich. Ist Avocado und Obst? Natürlich ist Avocado und Obst. Und natürlich hat Vero jetzt gewonnen. Ich hoffe, das ist in Ordnung für dich,
3: cool.
2: Vero.
3: Das freut mich sehr. 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
1: Ja, wunderbar.
3: Tut mir nicht leid für dich, also.
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14: Ein 37 Jahre alter Obdachloser sitzt nach einem Messerangriff auf einen 14-Jährigen in der Kölner Neustadt Süd jetzt in Untersuchungshaft. Der Verdächtige soll mehreren Jugendlichen am Samstag hinterhergerannt sein und einen davon dann angegriffen haben. Wegen eines ähnlichen Vorfalls saß der 37-Jährige bereits im Gefängnis. NRW steuert auf einen Stauhöhepunkt zu. Mit dem Start der Sommerferien am Wochenende werden sich wieder viele mit dem Auto auf den Weg in Richtung Urlaub machen. Vor allem am Freitagnachmittag und Samstagvormittag erwartet der ADAC lange Staus. Und nicht nur die Ferien sorgen für volle Straßen, dazu kommen große Events wie die große Kirmes am Rhein in Düsseldorf.
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14: Im Studio Philipp Nützig. Unwetter haben vor allem in Norddeutschland Schäden angerichtet. Gestern Abend und in der Nacht gab es etwa in Mecklenburg-Vorpommern und Niedersachsen teils tennisballgroße Hagelkörner. Außerdem gab es örtlich geflutete Straßenkeller und umgestürzte Bäume. Vor genau 5 Jahren hat die Flutkatastrophe im Ahrtal und Teilen NRWs mehr als 180 Menschen das Leben gekostet. In der Region gibt es heute mehrere Gedenkveranstaltungen. Nach der Katastrophe hat sich laut Bundesamt für Bevölkerungsschutz einiges getan. Es gibt etwa schneller Warnungen aufs Handy und neue Sirenen. Schon wieder sorgt offenbar ein Anschlag an einer Bahnstrecke für Einschränkungen im Zugverkehr. An der Strecke Hamburg-Cuxhaven wurde ein Verteilerkasten angezündet, teilte die Polizei mit. Am Wochenende war bereits die Bahnstrecke zwischen Köln und Düsseldorf wegen eines Brandanschlags gesperrt. Die aktuelle Hitzewelle in Italien macht jetzt sogar dem Parmesan zu schaffen. Bei über 40 Grad geben die Kühe weniger Milch. Dazu wird wegen der Trockenheit das Futter knapp. Experten warnen, mehr Hitze könnte den berühmten Käse langfristig teurer machen und seine Qualität beeinflussen.
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Spielchen, wenn ich sag la la la la la la, was sagt ihr dann? Natürlich sagt ihr whenever, wherever. Dieser eine Mega-Banger von Shakira hat sie wirklich unsterblich gemacht in meinen Ohren und ich wollte immer diese Stimme nachmachen können, was ich da auch als Kind schon meine Stimme durch die Gegend gedrückt habe, um zu singen. Genau, ist ein bisschen unangenehm, erspare ich euch jetzt. Shakira, der Originalsong klingt halt richtig gut, jetzt für euch bei Energy.

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1: Der Dienstagvormittag läuft, wir haben es 11 Uhr, die 10 jetzt am Stück sind an, also bis hierhin ja schon mal top. Und dazu gibt es jetzt auch noch einen Expertenurlaubstipp von Nico Santos. Es geht um Mallorca. Was ihr da auf jeden Fall machen solltet, hört ihr hier gleich. Jetzt Olivia Dean und ich bin Felina.

geht's mit dem Mallorca-Experten Nico Santos. Also ich meine, klar, der macht großartige Hits und deswegen hören wir uns den jetzt hier auch an mit seiner aktuellen Single bei Energy, immer die besten neuen Hits. Aber er hat seine Kindheit und Jugend auf jeden Fall auf Mallorca verbracht und hat deswegen auch Reisetipps. Er sagt, wenn ihr jetzt nicht gerade Typ Ballermann seid, dann lohnt sich auf jeden Fall immer so mal ein Auto zu mieten, die Küste entlang zu fahren, auch mal wandern auf Mallorca. Soll ganz, ganz toll sein, kann ich auch empfehlen, habe ich auch schon gemacht, richtig schön. Und natürlich so viel Tapas essen, wie es nur geht, ist sein Mallorca-Urlaubstipp. Nico Santos mit der aktuellen Single Why Don't You Stay, jetzt für euch bei Energy. Immer die besten neuen Hits.

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1: Und genau den gibt's mit dieser Melodie auch in anderen Ländern. In Griechenland klingt er zum Beispiel so. 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
12: Ein Türsteher muss nach Schüssen vor einer Düsseldorfer Bar 8 Jahre ins Gefängnis. Im Streit um den Einlass hatte er im vergangenen Dezember zur Waffe gegriffen. Ein 54-Jähriger wurde dabei am Kopf getroffen und ist heute ein Pflegefall. Auch ein zweiter Mann wurde verletzt. Das Gericht sprach beiden Opfern insgesamt 84.000 Euro Schmerzensgeld zu. Die nordrhein-westfälische Antisemitismusbeauftragte Silvia Löhrmann warnt vor einem zunehmenden Judenhass. Antisemitische Straftaten haben in NRW zuletzt erneut zugenommen. Über 780 Fälle hat die Polizei im vergangenen Jahr erfasst, 13% mehr als im Jahr davor. Löhrmann fordert deutlich mehr Prävention sowie Aufklärung an Schulen und bei Behörden.
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12: Im Studio Philipp Nützig. Vor genau 5 Jahren hat die Flutkatastrophe im Ahrtal und Teilen NRWs Deutschland erschüttert. Heute wird bei Gedenkveranstaltungen an die mehr als 180 Toten erinnert. Gleichzeitig warnt die Deutsche Umwelthilfe. Laut einer neuen Studie hat noch immer rund jeder vierte Landkreis ein hohes Hochwasserrisiko. Heftiger Hagel, überflutete Keller und umgestürzte Bäume. Unwetter sind über Norddeutschland gezogen. Auf der Bahnstrecke Hamburg-Berlin ging zeitweise nichts mehr. Für heute warnt der Deutsche Wetterdienst erneut vor kräftigen Gewittern, vor allem in der Mitte und im Süden. Die dritte Nacht in Folge haben die USA Angriffe auf den Iran geflogen. Damit wollte man dem Iran so weit schwächen, dass keine Angriffe mehr auf Schiffe in der Straße von Hormuz möglich sind. Präsident Trump sagte unterdessen, er hält eine Einigung mit Teheran weiter für möglich. 100 Euro für 1 Liter Saft. Foodwatch hat ein Nahrungsergänzungsmittel der Marke Lavita zur dreistesten Werbelüge des Jahres gekürt. Laut der Verbraucherschützer besteht das Produkt größtenteils aus Fruchtsaftkonzentrat und teilweise überdosierten Vitaminen.
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Ich habe komplett Gänsehaut am ganzen Körper. Ihr hört Energy mit mir, Felina. Immer die besten neuen Hits gleich starten, auch die 10 Hits am Stück hier wieder. Vorher müssen wir darüber reden, was wir alle vor lauter Schreck über das WM- und Festivalwochenende vielleicht verpasst haben. Jay-Z hat nämlich gerade mehrere Konzerte in New York gegeben und da waren einfach krasse Gäste auf der Bühne. Natürlich zum Beispiel seine Frau, Beyoncé, mehrfach aufgetreten. Eminem war mit dabei. Wirklich ein Line-Up. Da hätte ich gedacht, Jay-Z, wenn ich es vorher gewusst hätte, hätte ich mir Karten gekauft. Und dann kommt auf einmal der Moment, wirklich, schnallt euch an. Egal, ob ihr gerade im Auto sitzt oder vielleicht auf dem Bürostuhl, besser anschnallen, denn auf einmal kommt dieser Energy-Star auf die Bühne. Rihanna? Run this time.

schreie und weine gleichzeitig. Jay-Z dann natürlich seinen Part hintendran gerappt. Aber was bitte? Diese Frau hat seit 3 Jahren nicht live performt, sodass das für normale Menschen zugänglich war. Das letzte war der Super Bowl Halftime-Show-Moment, ja, also wo sie da in diesem roten Outfit so performt hat. Seit 10 Jahren warten die Fans auf ein neues Album und dann kommt sie einfach bei diesem Jay-Z-Konzert raus und performt das erste Mal wieder vor Menschen live. Ich bin wirklich durchgedreht. Hat dann auch noch den nächsten Song abgeliefert, und zwar diesen hier.

0: so gut. Ihr dürft mich wirklich parallel nicht im Studio beobachten. Ein Glück geht das nicht übers Radio, weil ich performe hier wirklich die Seele aus dem Leib. Wahnsinn, ich bin komplett hin und weg, vor allem weil Rihanna am Ende von Bitch Better Have My Money das sie gesagt hat. I miss this shit, y'all. Ey, ganz kurz, kleiner Vorschlag dann von meiner Seite. Vielleicht, dass du dann einfach selber wieder auf Tour gehst und dann musst du es nicht mehr vermissen, Rihanna, weil dann können wir es alle angucken. Oh mein Gott. Ich kann nicht mehr. 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

sorry, darüber komme ich gerade nicht hinweg. Gentleman, der deutsche Reggae-Künstler überhaupt, heißt einfach mit bürgerlichen Namen Tillmann Otto. Wusste ich nicht. Gebt mir gar keinen Vibe. Weiß ich gar nicht, was ich damit anfangen soll. Aber mit 18 war er das erste Mal auf Jamaika, hat Reggae kennengelernt. Seitdem ist er komplett im Fieber und gibt uns auch diesen Spirit so perfekt in seine Musik. Gentleman zusammen mit Michael Patrick Kelly habe ich auch jetzt für euch bei Energy mit der neuen Single Whitefire.

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1: Gut, dass ihr dabei seid. Hi, ich bin's, Felina, und wir machen hier weiter. Gleich mit der aktuellen Single von Gracie Abrams in guten 10 Minuten. Jetzt Alex Warren, das sind eure 10 Hits am Stück.

Woche passiert's endlich. Das neue Album von Gracie Abrams kommt raus am Freitag. Daughter from Hell wird es heißen. Übrigens witzigerweise, das ist der 17. Juli. Das ist genau das Datum, was bei Apple das Kalender-Emoji immer anzeigt. Also sie hat genau ein Emoji zum Veröffentlichungsdatum ihres neuen Albums. Einen Song daraus haben wir ja schon, den wir anhören können. Den machen wir uns jetzt hier mal schön an als kleine Vorfreude. Hit the Wall, Gracie Abrams, jetzt bei Energy und die besten neuen Hits.

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2: Ja, dann ging es ums Bestellen und dann hat er halt nur eine Pizza bestellt für uns beide.
1: Warte mal, also der hat nicht für jeden eine Pizza bestellt, also zwei Pizzen nicht.
2: Nein, nur eine. Und dann habe ich mir halt gedacht, naja, ich hätte halt gern üblicherweise auch ein Getränk dazu und habe dann halt noch so eins bestellt und dann hat er halt nur so von sich gelassen, naja, die Pizza geht ja jetzt auf mich, dann geht das Bier jetzt auf dich.
1: Oh Gott, wie unangenehm.
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6: Ein 37 Jahre alter Obdachloser sitzt nach einem Messerangriff auf einen 14-Jährigen in der Kölner Neustadt Süd jetzt in Untersuchungshaft. Der Verdächtige soll mehreren Jugendlichen am Samstag hinterhergerannt sein und einen davon dann angegriffen haben. Wegen eines ähnlichen Vorfalls saß der 37-Jährige bereits im Gefängnis. NRW steuert auf einen Stauhöhepunkt zu. Mit dem Start der Sommerferien am Wochenende werden sich wieder viele mit dem Auto auf den Weg in Richtung Urlaub machen. Vor allem am Freitagnachmittag und Samstagvormittag erwartet der ADAC lange Staus. Und nicht nur die Ferien sorgen für volle Straßen, dazu kommen große Events wie die große Kirmes am Rhein in Düsseldorf.
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6: Im Studio Philipp Nützig. Vor genau 5 Jahren hat die Flutkatastrophe im Ahrtal und Teilen NRWs mehr als 180 Menschen das Leben gekostet. In der Region gibt es heute mehrere Gedenkveranstaltungen. Nach der Katastrophe hat sich laut Bundesamt für Bevölkerungsschutz einiges getan. Es gibt etwa schneller Warnungen aufs Handy und neue Sirenen. Unwetter haben vor allem in Norddeutschland Schäden angerichtet. Gestern Abend und in der Nacht gab es etwa in Mecklenburg-Vorpommern und Niedersachsen teils tennisballgroße Hagelkörner. Außerdem gab es örtlich geflutete Straßenkeller und umgestürzte Bäume. Die kleine Pause während der Autofahrt kann schnell zur Enttäuschung werden. Ein aktueller ADAC-Test zeigt, fast jeder zweite Autobahnrastplatz ohne Tanke oder Bistro schneidet schlecht ab. 50 Anlagen wurden überprüft, vor allem bei den Sanitäranlagen hapert's gewaltig, vor allem in puncto Sauberkeit. Wer holt sich das erste Ticket fürs Endspiel der Fußball-WM? Frankreich und Spanien kämpfen heute im ersten Halbfinale darum. Der erste der FIFA-Weltrangliste trifft auf den zweiten. Der Gewinner trifft am Sonntag auf Argentinien oder England.
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0: Güte, ist das eine volle Woche. Also heute hat erstmal dieser junge Mann hier Geburtstag.
1: Oh, wer wohnt in der anderen das ganz tiefe Meer? Spongebob,
0: 40 Jahre wird er alt, laut eigener Aussage. Das können wir natürlich feiern, denn es ist heute Abend Fußball-WM-Halbfinale, Frankreich gegen Spanien. Morgen spielt dann England gegen Argentinien-Halbfinale. Donnerstag kommt Odyssey ins Kino, also noch ein krasses Event. Und am Wochenende ist auch noch das hier.
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bin noch nicht über diese Jay-Z-Konzerte am Wochenende hinweg, weil da müssen wir noch mal kurz drüber sprechen. Hier bei Energy immer die besten neuen Hits mit mir, Felina. Ey, wenn ich das gewusst hätte, hätte ich mir Tickets gebucht, um erstmal nach New York zu fliegen und dann natürlich Tickets für das Konzert besorgt, weil was da alles passiert ist, weil ja da alles auf der Bühne war. Usher, Beyoncé, dann war Rihanna einfach wieder auf der Bühne, Eminem und unter anderem auch er hier. Pharrell war auch mit dabei und den habe ich jetzt für euch bei Energy mit Happy.

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1: Mittagspause auf dem Dienstag. Wir haben es 13 Uhr und natürlich zuverlässig sind die 10 Hits am Stück dazu gerade an. Ich bin Svedina, hi, und wir machen gleich weiter mit der aktuellen Single von Michael Schulte und jetzt Taylor Swift.
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das hier war zum Beispiel gar nicht so geplant. Michael Schulte wollte eigentlich gar nicht Sänger werden. Der wollte viel lieber Fußballspieler werden. Das hat nur irgendwie gar nicht geklappt, war nämlich leider nicht gut genug für eine Profikarriere. Naja, mein Gott. Dafür ist, ich sag mal, die Gesangskarriere super dolle Zappelprofi. Also da liefert er richtig ab. Aktuelle Single Lovesick hören wir uns jetzt an bei Energy. Immer die besten neuen Hits.

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2: Jase, welches Obst wird traditionell für Guacamole verwendet?
1: Ist eine Avocado ein Obst?
2: Ja, ich hab's extra nochmal gegoogelt, aber das war leider ein bisschen zu spät.
1: Ja,
2: und damit.
1: Genau.
2: Nee, doch, das war wirklich. Ist Avocado ein Obst? Natürlich ist Avocado ein Obst. Und natürlich hat Vero jetzt gewonnen. Ich hoffe, das ist in Ordnung für dich,
3: cool.
2: Vero.
3: Das freut mich sehr. Ja, natürlich ist das in Ordnung für mich.
1: Ja, wunderbar.
3: Tut mir nicht leid für dich, Jase.
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9: Ein Türsteher muss nach Schüssen vor einer Düsseldorfer Bar 8 Jahre ins Gefängnis. Im Streit um den Einlass hatte er im vergangenen Dezember zur Waffe gegriffen. Ein 54-Jähriger wurde dabei am Kopf getroffen und ist heute ein Pflegefall. Auch ein zweiter Mann wurde verletzt. Das Gericht sprach beiden Opfern insgesamt 84.000 Euro Schmerzensgeld zu. Die nordrhein-westfälische Antisemitismusbeauftragte Silvia Löhrmann warnt vor einem zunehmenden Judenhass. Antisemitische Straftaten haben in NRW zuletzt erneut zugenommen. Über 780 Fälle hat die Polizei im vergangenen Jahr erfasst, 13% mehr als im Jahr davor. Löhrmann fordert deutlich mehr Prävention sowie Aufklärung an Schulen und bei Behörden.
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9: Im Studio Philipp Nützig. Vor genau 5 Jahren hat die Flutkatastrophe im Ahrtal und Teilen NRWs Deutschland erschüttert. Heute wird bei Gedenkveranstaltungen an die mehr als 180 Toten erinnert. Gleichzeitig warnt die Deutsche Umwelthilfe. Laut einer neuen Studie hat noch immer rund jeder vierte Landkreis ein hohes Hochwasserrisiko. Heftiger Hagel, überflutete Keller und umgestürzte Bäume. Unwetter sind über Norddeutschland gezogen. Auf der Bahnstrecke Hamburg-Berlin ging zeitweise nichts mehr. Für heute warnt der Deutsche Wetterdienst erneut vor kräftigen Gewittern, vor allem in der Mitte und im Süden. 100 Euro für 1 Liter Saft. Foodwatch hat ein Nahrungsergänzungsmittel der Marke Lavita zur dreistesten Werbelüge des Jahres gekürt. Laut der Verbraucherschützer besteht das Produkt größtenteils aus Fruchtsaftkonzentrat und teilweise überdosierten Vitaminen. Die Fußball-WM biegt auf die Zielgerade ein. Heute steht das erste Halbfinale auf dem Programm. Topfavorit Frankreich spielt ab 21 Uhr gegen Spanien. Morgen gibt es dann das zweite Halbfinale zwischen England und Argentinien.
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0: heute dankbar für Regenschirme, falls einer fragt.
1: Ja, und tatsächlich frag ich ja einfach immer. Es ist Energy-Dankbarkeitsdienstag. Jeden Dienstag bequatschen wir gemeinsam, für was seid ihr heute dankbar. Und bei mir sind es Regenschirme, vor allem jetzt im Sommer. Ja, hilft ja nicht nur, wenn es dann mal richtig doll anfängt zu plattern, ja, sondern auch, wenn die Sonne richtig doll ballert und ihr ein bisschen Schatten braucht, weil die spenden ja auch Schatten ganz gut. Das lieb ich ja sehr. Hat jetzt gerade am Wochenende erst bei als großen Schattenspender. Und dann halt auch noch in dieser Knirps-Variante ist doch perfekt, weil dann kann man sie wirklich überall mit hinnehmen. Und für was seid ihr so dankbar, schickt ihr mir immer per WhatsApp oder Insta. Haut mal raus.
2: Ich bin dankbar, dass ich heute nicht arbeiten muss und mich mit meiner Freundin auf ein Eis treffen kann.
1: Das ist natürlich richtig Luxus. Was gibt's noch so?
3: Ich bin dankbar für kalte Spaßgetränke am Wochenende. Es hat mich echt gut akklimatisiert.
1: Ey, auch einfach Dinge, die nicht nur Wasser sind, oder? Und auch Dinge, die nicht nur Kaffee sind. Großes Lob an dich. Was haben wir noch?
4: Ich bin dankbar für meine großzügige To-Go-To-Go-Tüte gestern.
1: Geil. Also erstmal Essen retten und dann auch noch die richtig guten Sachen da drin. Richtig toll. Was ist es bei euch? Für was seid ihr heute so dankbar? Lass mal miteinander teilen. Ist nämlich tatsächlich nachgewiesenerweise gut für die mentale Gesundheit.
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herzlichen Glückwunsch, sagt nochmal das ganze Energy-Team an Energy Star Austies. Die hat nämlich gerade frisch ein Babychen bekommen und das sieht auch ganz niedlich aus. Bisschen was sieht man in ihrer Story ab und zu. Und sie hat mir im exklusiven Energy-Interview verraten zum Beispiel, dass sie sagt, am liebsten würde sie das ganze erste Jahr noch gar keinen Namen für das Baby haben. Erstmal gucken, wie so der Charakter von dem Baby ist und dann einen passenden Namen finden. Aber so will man ja nicht irgendwie. Wie das Kind heißt, wissen wir noch nicht. Haben wir keine Infos. Aber den ganzen Talk mit Energy Star Austies hört ihr im Energy Star Talk Podcast. Und hier ist ihre aktuelle Single The Art of Letting Go bei Energy, immer die besten neuen Hits.

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1: Uhr, langsam aber sicher ist das hier Nachmittag, was hier so passiert. Ne? Und bei diesen Nachmittagsgefühlen haben wir auch noch an, gleichzeitig die 10 jetzt am Stück und die gehen gleich weiter mit Nico Santos. Jetzt Milo und ich bin Felina. Hi!

Nico Santos heißt ja eigentlich Nico Wellenbrink, aber das ist halt nicht so ein richtiger Starname. Jetzt würde man sich denken, ja, dann hat er sich das so als Künstlername ausgedacht, weil das cool klingt oder so. Nee, nee. Der war selber als Kind riesengroßer Fan vom Latin-Sänger Romeo Santos. Und zwar so doll, dass seine Schulkameraden ihm irgendwann den Spitznamen gegeben haben. Also wenn du den so liebst, dann bist du halt Nico Santos mäßig. Und so ist sein Künstlername entstanden. Why Don't You Stay, aktuelle Single, jetzt bei Energy. 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
4: Die Bielefelder Fachhochschule des Mittelstands arbeitet zukünftig mit 2 Krankenhäusern in NRW zusammen. Zusammen mit dem Krankenhaus Düren und der Eifelklinik St. Brigida in Simmerath sollen Studiengänge und Weiterbildungen im Gesundheitswesen entwickelt werden. Ab Februar wird zum Beispiel der Bachelorstudiengang Physician Assistance in Düren angeboten. Das Land NRW investiert in Stadt- und Straßenbahnen. Knapp 200 Millionen Euro macht das Verkehrsministerium nun für neue Gleise, Haltestellen, Barrierefreiheit und Brandschutz locker. Zu den geförderten Unternehmen gehören unter anderem die Kölner Verkehrsbetriebe, die Stadtwerke Bonn und auch die Duisburger Verkehrsgesellschaft.
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4: Im Studio Gisa Weber. Vor genau 5 Jahren hat die Flutkatastrophe im Ahrtal und in Teilen NRWs mehr als 180 Menschen das Leben gekostet. Heute gibt es mehrere Gedenkveranstaltungen. Nach der Katastrophe hat sich laut Bundesamt für Bevölkerungsschutz einiges getan. Es gibt etwa schneller Warnungen aufs Handy und neue Sirenen. Die USA haben die 3. Nacht in Folge Ziele im Iran angegriffen. Damit will das US-Militär den Iran so sehr schwächen, dass er keine weiteren Schiffe in der Straße von Hormuz attackieren kann. Die iranischen Streitkräfte griffen wiederum US-Ziele in mehreren Golfstaaten an. Schon wieder sorgt offenbar ein Anschlag an einer Bahnstrecke für Einschränkungen im Zugverkehr. An der Strecke Hamburg-Cuxhaven wurde ein Verteilerkasten angezündet, teilte die Polizei mit. Am Wochenende war bereits die Bahnstrecke zwischen Köln und Düsseldorf wegen eines Brandanschlags gesperrt. Die Fußball-WM biegt auf die Zielgerade ein. Heute steht das erste Halbfinale auf dem Programm. Der FIFA-Weltranglisten-Erste und Top-Favorit Frankreich spielt ab 21 Uhr gegen Spanien. Morgen gibt es dann das zweite Halbfinale zwischen England und Argentinien.
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0: heute und morgen die Fußball-WM-Halbfinalspiele, ja, und dann am Wochenende Spiel um Platz 3 und das Finalspiel. Ich sag euch mal was, richtig gut, dass Deutschland da nicht so weit gekommen ist, weil dann lenken euch diese Spiele nicht ganz so doll ab vom
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1: Halli, Hallöchen, Vivi hier für euch und wir starten rein in den Energy-Nachmittag. Machen wir natürlich mit guter Mucke, keine Sorge, gleich habe ich Fastboy für euch mit Beautiful Life und jetzt Harry Styles mit seinem schönen Song American Girls.

Ey, und das hatte ich irgendwie gar nicht auf dem Schirm. Die beiden Fassbar-Jungs waren mal als Kandidaten bei The Voice of Germany dabei. Hat leider nicht so gut funktioniert, aber ey, die haben es auch ohne die geschafft. Beautiful Life von Fassboy. Hört ihr jetzt hier auf Energy immer die besten neuen Hits für euch.

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1: Geiz ist wirklich nicht geil. Ich bekomme die fiese Gänsehaut bei der Story von Bella. Hat sie rausgehauen im Energy Dating Dienstag. Wir sammeln ja immer eure größten Dating-Fails. Und sie war mit einem Typen essen, der dann noch groß angekündigt hat, dass er sie einladen will.
2: Ja, dann ging es ums Bestellen und dann hat er halt nur eine Pizza bestellt für uns beide.
1: Warte mal, also der hat nicht für jeden eine Pizza bestellt, also zwei Pizzen nicht.
2: Nein, nur eine. Und dann habe ich mir halt gedacht, naja, ich hätte halt gern üblicherweise auch ein Getränk dazu und habe dann halt noch so eins bestellt und dann hat er halt nur so von sich gelassen, naja, die Pizza geht ja jetzt auf mich, dann geht das Bier jetzt auf dich.
1: Oh Gott, wie unangenehm.
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16: Die Kölnerinnen und Kölner haben dieses Jahr einen Rekordwert beim Stadtradeln erstrampelt. Mehr als 2,33 Millionen Kilometer haben die Teams dieses Jahr zurückgelegt und damit quasi 58 Mal die Erde umrundet. Im deutschlandweiten Ranking aller teilnehmenden Städte und Kreise belegt Köln den 10. Platz. Allerdings läuft der Wettbewerb noch. Im Pflegeheim wohnen ist in NRW weiter mit am teuersten. Der Eigenanteil im ersten Jahr ist in den vergangenen 12 Monaten um rund 7% gestiegen. Auf jetzt 3.761 Euro pro Monat. Das sind über 300 Euro mehr als im Bundesschnitt. Nur in Bremen und im Saarland ist es noch teurer.
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16: Im Studio Gisa Weber. Vor genau 5 Jahren hat die Flutkatastrophe im Ahrtal und in Teilen NRWs Deutschland erschüttert. Heute wird bei Gedenkveranstaltungen an die mehr als 180 Toten erinnert. Gleichzeitig warnt die Deutsche Umwelthilfe, laut einer neuen Studie hat noch immer rund jeder 4. Landkreis ein hohes Hochwasserrisiko. Die Serie mutmaßlicher Brandanschläge auf Bahnstrecken reißt nicht ab. Nach dem Feuer an der Strecke zwischen Köln und Düsseldorf am Wochenende ist jetzt die Verbindung zwischen Hamburg und Cuxhaven betroffen. Dort wurde ein Verteilerkasten angezündet. Aktuell fahren dort keine Züge. Die 3. Nacht in Folge haben die USA Angriffe auf den Iran geflogen. Damit wolle man den Iran so weit schwächen, dass keine Angriffe mehr auf Schiffe in der Straße von Hormuz möglich sind. Präsident Trump sagte unterdessen, er hält eine Einigung mit Teheran weiter für möglich. 100 Spiele sind bei der Fußball-WM schon durch, jetzt kommen die Entscheidungen. Heute Abend steigt das erste Halbfinale, Topfavorit Frankreich gegen Europameister Spanien. Für viele ist das schon das vorgezogene Endspiel. Morgen geht es dann für England und Argentinien ums 2. Finalticket.
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0: Ist das etwa der größte Flop aller Zeiten? Energy ist an, immer die besten neuen Hits mit mir, Vivi. Am Donnerstag, also letzten Donnerstag, kam ja Vaiana ins Kino, ne? Diesmal als Realverfilmung, also mit echten Menschen. Zum Beispiel Dwayne The Rock Johnson mit dabei. Also klingt ja erstmal vielversprechend, aber es ist bisher eine völlige Katastrophe für Disney. Der Film hat nicht mal annähernd so viel eingespielt, wie man jetzt halt erwartet hat. Ähnlich schlecht hatte zuletzt die Realverfilmung von Schneewittchen abgeschnitten. Also vielleicht können wir uns darauf einigen, Realverfilmungen sind nicht so richtig das Ding. 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
1: Ah, toll, Leute. Gleich habe ich einen richtig guten Track für euch, nämlich von Ugel, Moving to the Sun. Ey, so ein guter Vibe. Ist gerade einer meiner Favorites hier auf Energy. Und jetzt geht's weiter mit Bebe Rexha, auch ein geiler Track, New Religion.

Wisst ihr noch, wann ihr das allererste Mal feiern wart? Also mit welchem Alter? Bei mir war es wirklich früh. Meine Eltern haben mich so mit 13, 14, glaube ich, auf mein erstes Festival mitgenommen. Richtig krass. Aber ich bin nicht alleine. DJ Ugel war das erste Mal mit 14 feiern und hat da beschlossen, ey, ich will auch DJ werden. Hat er durchgezogen. Move into the Sun hört ihr hier immer die besten neuen Hits auf Energy.

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2: Jase, welches Obst wird traditionell für Guacamole verwendet?
1: Ist eine Avocado ein Obst?
2: Ja, ich habe es extra nochmal gegoogelt, aber das war leider ein bisschen zu spät.
1: Ja,
2: und damit.
1: Genau.
2: Nee, doch, das war wirklich. Ist Avocado ein Obst? Natürlich ist Avocado ein Obst. Und natürlich hat Vero jetzt gewonnen. Ich hoffe, das ist in Ordnung für dich,
3: cool.
2: Vero.
3: Das freut mich sehr. Ja, natürlich ist das in Ordnung für mich.
1: Ja, wunderbar.
3: Tut mir nicht leid für dich, alles.
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12: Das Land NRW investiert in Stadt- und Straßenbahnen. Knapp 200 Millionen Euro macht das Verkehrsministerium nun für neue Gleise, Haltestellen, Barrierefreiheit und Brandschutz locker. Zu den geförderten Unternehmen gehören unter anderem die Kölner Verkehrsbetriebe, die Stadtwerke Bonn und auch die Duisburger Verkehrsgesellschaft. Die Kölnerinnen und Kölner haben dieses Jahr einen Rekordwert beim Stadtradeln erstrampelt. Mehr als 2,33 Millionen Kilometer haben die Teams dieses Jahr zurückgelegt und damit quasi 58 Mal die Erde umrundet. Im deutschlandweiten Ranking aller teilnehmenden Städte und Kreise belegt Köln den 10. Platz. Allerdings läuft der Wettbewerb noch.
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12: Im Studio Gisa Weber. Vor genau 5 Jahren hat die Flutkatastrophe im Ahrtal und in Teilen NRWs mehr als 180 Menschen das Leben gekostet. Heute gibt es mehrere Gedenkveranstaltungen. Nach der Katastrophe

0: Hat sich laut Bundesamt für Bevölkerungsschutz einiges getan. Es gibt etwa schneller Warnungen aufs Handy und neue Sirenen. Die USA haben die dritte Nacht in Folge Ziele im Iran angegriffen. Damit will das US-Militär den Iran so sehr schwächen, dass er keine weiteren Schiffe in der Straße von Hormuz attackieren kann. Die iranischen Streitkräfte griffen wiederum US-Ziele in mehreren Golfstaaten an. Die kleine Pause während der Autofahrt kann schnell zur Enttäuschung werden. Ein aktueller ADAC-Test zeigt, fast jeder zweite Autobahnrastplatz ohne Tanke oder Bistro schneidet schlecht ab. 50 Anlagen wurden überprüft, vor allem bei den Sanitäranlagen hapert's gewaltig. Vor allem in puncto Sauberkeit. Wer holt sich das erste Ticket für das Endspiel der Fußball-WM? Top-Favorit Frankreich und Spanien kämpfen heute im ersten Halbfinale darum. Der erste der FIFA-Weltrangliste trifft auf den zweiten. Um 21 Uhr unserer Zeit ist Anpfiff. Der Gewinner trifft am Sonntag auf Argentinien oder England.
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0: peinlich ist etwas nur, wenn man Peinlichkeit auch zulässt. Und das beste Beispiel dafür ist NRG-Star Sarah Larsson. No, you can't tell. Energies an, immer die besten neuen Hits mit mir, Vivi. Die ist nämlich letztens aufgetreten und hat bei ihrer Performance auf der Bühne, wo sie da wild rumgetanzt hat, ihre Extensions verloren. Also da ist so ein ganzes Haarbüschel runtergefallen. Was hat diese Frau gemacht? Sie hat jetzt nicht irgendwie das ignoriert oder so. Nee, sie hat es aufgehoben und dann in ihre Performance eingebaut und wie so ein Lasso rumgeschwungen. Wirklich, die Frau ist iconic. Ich liebe sie ganz doll. 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
1: Den fantastischen Milo zusammen mit DJ Licious hört ihr hier in 10 Minütchen mit Forever Young, ganz neuer Track. Jetzt geht's weiter mit Olivia Dean und ich bin's, Vivi. Schönen Feierabend euch.

kleinen Wandtattoo-Spruch gefällig. Du bist erfolgreich, sobald du deine Arbeit hinaus in die Welt setzt. Genau diesen Spruch hat Milo letztens gepostet und anscheinend funktioniert es ja. Der Mann ist sau erfolgreich seit mehreren Jahrzehnten, glaube ich schon. Milo zusammen mit DJ Licious hört ihr jetzt ganz neu mit Forever Young hier auf Energy. Immer die besten neuen Hits für euch.

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15: Die Bielefelder Fachhochschule des Mittelstands arbeitet zukünftig mit 2 Krankenhäusern in NRW zusammen. Zusammen mit dem Krankenhaus Düren und der Eifelklinik St. Brigida in Simmerath sollen Studiengänge und Weiterbildungen im Gesundheitswesen entwickelt werden. Ab Februar wird zum Beispiel der Bachelorstudiengang Physician Assistance in Düren angeboten. Das Land NRW investiert in Stadt- und Straßenbahnen. Knapp 200 Millionen € macht das Verkehrsministerium nun für neue Gleise, Haltestellen, Barrierefreiheit und Brandschutz locker. Zu den geförderten Unternehmen gehören unter anderem die Kölner Verkehrsbetriebe, die Stadtwerke Bonn und auch die Duisburger Verkehrsgesellschaft.
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15: Im Studio Gisa Weber. Schmerz und Leid sind 5 Jahre nach der verheerenden Flutkatastrophe in Rheinland-Pfalz und NRW nicht vergessen. Das hat Bundespräsident Steinmeier bei einem Besuch im Ahrtal gesagt. Allein dort waren 135 Menschen bei der Flut ums Leben gekommen. Insgesamt starben 184 Menschen. Die Serie mutmaßlicher Brandanschläge auf Bahnstrecken reißt nicht ab. Nach dem Feuer an der Strecke zwischen Köln und Düsseldorf am Wochenende ist jetzt die Verbindung zwischen Hamburg und Cuxhaven betroffen. Dort wurde ein Verteilerkasten angezündet. Aktuell fahren dort keine Züge. Schlechte Toiletten, keine Laternen oder Sitzmöglichkeiten. Fast jeder zweite Rastplatz fällt beim ADAC-Test durch. Dabei wurden Plätze ohne Restaurant oder Tankstelle unter die Lupe genommen. Vor allem beim Zustand der Toiletten muss sich etwas ändern, heißt es vom ADAC. Die Fußball-WM biegt auf die Zielgerade ein. Heute steht das erste Halbfinale auf dem Programm. Der FIFA-Weltranglisten-Erste und Top-Favorit Frankreich spielt ab 21 Uhr gegen Spanien. Morgen gibt es dann das zweite Halbfinale zwischen England und Argentinien.
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0: Ihr hört Energy mit mir, Vivi, und nach
1: Du bist gut genug.
0: Startet jetzt der nächste deutsche Song in den USA durch. Und zwar von Rapperin Ikki Mel. Die war nämlich letztens, wie wir alle wissen, im ZDF MoMA. Und dieser Auftritt ging komplett viral, weil das Publikum komplett geschockt war. Also die waren schock, die waren entgeistert und die wussten nicht, wohin mit sich.
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0: Legend einfach. Naja, jetzt ist es so, dass Energy Star Doechii dieses Video gesehen hat. Und dabei nicht, wie alle im Publikum, Anxiety bekommen hat, sondern das absolut abfeiert. Sie hat es auf ihrem eigenen Insta-Kanal geteilt. Und jetzt will die komplette USA, dass Ikki Mel zu ihnen kommt. Also wer weiß, vielleicht steht ihr bald eine internationale Karriere bevor. Ich würde mich freuen für die Maus.
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Jetzt ist 18 Uhr, ihr hört Energy mit mir, Vivi, und gleich habe ich für euch einen neuen Track von Gracie Abrams, Hit the Wall. Hören wir so in 10 Minuten mal rein. Jetzt geht's weiter mit Kygo und Save.

Nur noch ein paar Tage, dann kommt das neue Album von Gracie Abrams endlich raus. Da freuen wir uns richtig dolle drauf. Sie hat letztens erst wieder so einen kleinen Snippet veröffentlicht von einem unveröffentlichten Song Good Reasons. Und bis wir den dann endlich hören können am Freitag, hören wir weiter ihre aktuelle Single Hit the Wall hier auf Energy. Immer die besten neuen

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2: Nein, nur eine. Und dann habe ich mir halt gedacht, naja, ich hätte halt gern üblicherweise auch ein Getränk dazu und habe dann halt noch so eins bestellt und dann hat er halt nur so von sich gelassen, naja, die Pizza geht ja jetzt auf mich, dann geht das Bier jetzt auf dich.
1: Oh Gott, wie unangenehm.
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15: Im Pflegeheim wohnen ist in NRW weiter mit am teuersten. Der Eigenanteil im ersten Jahr ist in den vergangenen 12 Monaten um rund 7% gestiegen. Auf jetzt 3.761 Euro pro Monat. Das sind über 300 Euro mehr als im Bundesschnitt. Nur in Bremen und im Saarland ist es noch teurer. Die Kölnerinnen und Kölner haben dieses Jahr einen Rekordwert beim Stadtradeln erstrampelt. Mehr als 2,33 Millionen Kilometer haben die Teams dieses Jahr zurückgelegt und damit quasi 58 Mal die Erde umrundet. Im deutschlandweiten Ranking aller teilnehmenden Städte und Kreise belegt Köln den 10. Platz. Allerdings läuft der Wettbewerb noch.
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15: Im Studio Gisa Weber. Der Tag heute ist ein Auftrag an uns alle, dafür zu sorgen, dass sich Hochwasserkatastrophen möglichst nicht wiederholen. Das hat Bundespräsident Steinmeier bei einem Besuch im Ahrtal gesagt. Dort waren bei der Flutkatastrophe vor genau 5 Jahren 135 Menschen gestorben. Insgesamt gab es 185 Tote. Wer ins Pflegeheim zieht, muss immer mehr aus eigener Tasche zahlen. Im bundesweiten Schnitt kostet es im ersten Jahr im Monat knapp 3.400 Euro, die Bewohner selbst oder ihre Familien stemmen müssen. Laut Verband der Ersatzkassen liegt das unter anderem daran, dass Pflegekräfte inzwischen deutlich mehr verdienen. Nach der Messerattacke an einem Gymnasium im bayerischen Schongau gehen die Ermittler inzwischen von einem möglichen extremistischen Motiv aus. Demnach war der 16-jährige Tatverdächtige den Behörden auch schon vor der Tat bekannt. Zwei Schülerinnen wurden bei der Attacke letzte Woche schwer verletzt. 100 Spiele sind bei der Fußball-WM schon durch, jetzt kommen die Entscheidungen. Heute Abend steigt das erste Halbfinale, Topfavorit Frankreich gegen Europameister Spanien. Für viele ist das schon das vorgezogene Endspiel. Morgen geht es dann für England und Argentinien ums zweite Finalticket. 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

0: nämlich Lovesick. Genauso heißt seine neue Single. Die hört ihr hier gleich. Jetzt geht's weiter mit Taylor Swift und ich bin's, Vivi. Hi.
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Was wollen wahrscheinlich alle kleinen Jungs irgendwann mal werden? Genau, Fußballer. Da ging es Michael Schulte gar nicht anders. Der hatte auch Bock, Profi zu werden. Hat dann nicht ganz geklappt. Dafür ist er jetzt ein Profisänger. Michael Schulte mit Lovesick. Hört ihr hier immer die

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2: Jase, welches Obst wird traditionell für Guacamole verwendet?
1: Ist eine Avocado ein Obst?
2: Ja, ich hab's extra nochmal gegoogelt, aber das war leider ein bisschen zu spät.
1: Ja,
2: und damit.
1: Genau.
2: Nee, doch, das war wirklich. Ist Avocado und Obst? Natürlich ist Avocado und Obst. Und natürlich hat Vero jetzt gewonnen. Ich hoffe, das ist in Ordnung für dich,
3: cool.
2: Vero.
3: Das freut mich sehr. Ja, natürlich ist das in Ordnung für mich.
1: Ja, wunderbar.
3: Tut mir nicht leid für dich,
1: Jase. 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
1: Die Bielefelder Fachhochschule des Mittelstands arbeitet zukünftig mit 2 Krankenhäusern in NRW zusammen. Zusammen mit dem Krankenhaus Düren und der Eifelklinik St. Brigida in Simmerath sollen Studiengänge und Weiterbildungen im Gesundheitswesen entwickelt werden. Ab Februar wird zum Beispiel der Bachelorstudiengang Physician Assistance in Düren angeboten. Im Pflegeheim wohnen ist in NRW weiter mit am teuersten. Der Eigenanteil im ersten Jahr ist in den vergangenen 12 Monaten um rund 7% gestiegen. Auf jetzt 3.761 Euro pro Monat. Das sind über 300 Euro mehr als im Bundesschnitt. Nur in Bremen und im Saarland ist es noch teurer.
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1: Im Studio Gisa Weber. Schmerz und Leid sind 5 Jahre nach der verheerenden Flutkatastrophe in Rheinland-Pfalz und NRW nicht vergessen. Das hat Bundespräsident Steinmeier bei einem Besuch im Ahrtal gesagt. Allein dort waren 135 Menschen bei der Flut ums Leben gekommen. Insgesamt starben 185 Menschen. Die Bahn hat immer mehr mit Sabotage zu kämpfen. Laut Bild gab es von Januar bis Juni schon 2200 Sabotagefälle wie Brandstiftung, durchtrennte Kabel oder Metalldiebstahl. Ein Plus von 7% im Vergleich zum letzten Jahr. Darunter leiden nicht nur Fahrgäste, sondern auch der Güterverkehr. Ob Kaffee oder Schokolade, immer mehr Menschen greifen beim Einkaufen zu fair gehandelten Produkten. Der Umsatz hat in Deutschland im vergangenen Jahr mit 2,7 Milliarden Euro einen neuen Rekord erreicht. Das zeigt eine Bilanz des Forums Fairer Handel. Wer holt sich das erste Ticket für das Endspiel der Fußball-WM? Top-Favorit Frankreich und Spanien kämpfen heute im ersten Halbfinale darum. Der erste der FIFA-Weltrangliste trifft auf den zweiten. Um 21 Uhr unserer Zeit ist Anpfiff. Der Gewinner trifft am Sonntag auf Argentinien oder England.
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0: So Leute, klappt die Geschichtsbücher auf. Mother Rihanna ist wieder back. Ja, ihr hört ganz richtig, sie stand nach 3 ganzen Jahren wieder auf der Bühne und zwar bei einem Konzert von Jay-Z. Die beiden haben Run This Town performt, dann hat sie auch noch Bitch Better Have My Money zum Besten gegeben, haben wir ja gerade gehört. Und ich meinte ja gerade schon, ihr letzter Live-Auftritt liegt 3 Jahre zurück, aber von einem neuen Album brauchen wir gar nicht erst anfangen. Das letzte ist jetzt schon 1 Jahrzehnt her. Also wirklich, Rihanna, wir wollen, dass du wieder zurückkommst und du, sie will es ja auch selber. Hat sie gesagt, sie vermisst das Ganze hier und du kannst es doch wieder haben. Bring doch einfach wieder ein bisschen Mucke raus, anstatt neue Babys, würden wir uns alle drüber freuen. 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

um 20 Uhr an diesem Dienstag. Freue mich sehr, dass ihr mit dabei seid. Und gleich will ich euch ein bisschen mehr Olivia Dean vorstellen. Ist ja gerade so der gehypteste Star am britischen Pophimmel. Was sie ausmacht und vor allen Dingen, warum sie so herrlich langweilig ist in ihrem Privatleben. Das alles gleich. Vorher aber noch Alex Warren mit immer den besten neuen Hits.

Pride. Ihre Hobbys sind Kochen, Stricken und Podcast hören. Und das ist vermutlich die größte Rock'n'Roll-Antwort, die ich je gehört habe. Energy ist an bei euch an diesem Dienstagabend. Sie stammt von Olivia Dean, die geradezu wirklich die spannendste Popfigur in Großbritannien ist, auch weil sie Jazz und Soul aus der Nische geholt hat und wirklich auch gar nichts auf Algorithmen gibt. Texte sind immer ganz arg autobiografisch, lässt uns also sehr nahe ran an sich, wenn es um Thema Liebe, Beziehungen, Selbstzweifel geht. Und ich finde, die öffentliche Einsicht zur eigenen Schwäche bedarf immer einer unglaublich großen Stärke. Auch jetzt bei So Easy to Fall in Love erzählt sie von einer Beziehung, die so leicht von der Hand geht, wenn man verliebt ist und sich der Illusion hingibt, dass das jetzt für immer und alle Zeit so bleibt, wissentlich, dass es natürlich eine Illusion ist. So, bin großer Fan. Olivia Dean haben wir jetzt mit So Easy to Fall in Love und immer den besten neuen Hits.

Dienstagabend ist es, ich bin Julian, freue mich sehr, dass ihr hier dabei seid bei Energy. Jetzt mit Gentleman und Michael Patrick Kelly. Hatte ich jetzt so auch nicht auf meinem Bingo-Zettel Anfang des Jahres, dass die beiden ein Feature rausbringen werden. Gentleman ist ja so dieses personifizierte Genre, was er für sich empfunden hat, dieser Deutsch-Reggae-Typ, auch eine eigene Sprache erfunden, aber es trägt ihn durch seine ganze Karriere mit so viel Erfolg und Michael Patrick Kelly komplettiert jetzt dieses Duo. Wildfire, so heißt der gemeinsame Song, immer die besten neuen.

0: Ich habe wirklich fantastische Nachrichten für alle Männer mit roten Haaren. Ihr seid aktuell Sexsymbole. Was ein gewisser Energy Star damit zu tun hat und warum dieser Trend nur folgerichtig ist und warum es im Schlafzimmer vor allen Dingen für rothaarige Männer so richtig gut funktioniert, das hat gerade eine neue Studie rausgefunden. Schauen wir uns gleich genauer an. Vorher jetzt aber noch immer die besten neuen Hits mit Leonie und Callum Scott. Alles in den nächsten 5 Minuten.
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Eine Haarfarbe, euer Schlafzimmer und ein Star. Darum geht's jetzt hier. Energy ist an bei euch, Dienstagabend, ich bin Julian. Gerade mal 2% aller Menschen haben rote Haare. Das war lange Zeit ein Nachteil. Rothaarige Männer galten als unattraktiv, aber damit ist jetzt Schluss. Es gibt eine neue Umfrage, die zeigt, Männer mit roten Haaren sind so beliebt wie nie, vor allen Dingen im Schlafzimmer. Das zeigt eben die neue Studie. Als Grund für die steigende Beliebtheit wird genau ein Mann genannt, nämlich, richtig, Energy Star Ed Sheeran. So. Ed Sheeran, das Sexsymbol. Hätte man so zu Anfang seiner Karriere auch nicht vermuten lassen. Andererseits wirklich Ed Sheeran, klar, aber auch in der Sportwelt. Im Tennis Jannik Sinner ist gerade so die Nummer 1 aus Südtirol, gewinnt einen Grand Slam nach dem anderen. Und auch er umgibt sich immer mehr mit russischen Models, was ich so gar nichts zu diesem Charakter von Jannik Sinner eigentlich zuordnen kann. Aber es stimmt, es spiegelt die Studie wider, rothaarige Männer sind im Kommen. Und das im wörtlichsten Sinne, das sag ich als blonder Mann einfach, good for you.

0: Immer die besten neuen Hits hört euch hier bei Energy gleich mit Nico Santos für euch. Außerdem Tam Impala und Kamerad macht den Anfang mit Be Mine. Alles gleich hier bei Energy.
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Nico Santos hören wir jetzt hier bei Energy, den ich als regelmäßiger Kinogänger sehr, sehr oft sehe. Und er macht mir immer ganz viel Lust auf Eis, wenn ich im Kino sitze. Und das, finde ich, ist so nicht ganz ausgearbeitet, weil man sitzt ja dann schon in seinen Sesseln. Man weiß, der Film beginnt gerade. Und wenn dann Nico Santos mit seiner Eiswerbung für Langnese ist es, glaube ich, kommt, dann greift dieser Impuls nicht mehr, dass man sagt, jetzt will ich aber das Eis, weil ich will ja den Film nicht verpassen. So, könnt ihr da nochmal ran, liebe Kinomenschen und Langnese-Menschen. Nico Santos macht alles top. Der macht mir auch Appetit auf Eis. Why don't you stay? Nico Santos haben wir jetzt mit seinem Erstjob, Sänger und immer den besten neuen Hits.

um 21 Uhr an diesem Dienstag. Für alle Kurzentschlossene, die unbedingt noch von diesem Festivalsommer teil sein wollen, aber noch keine Tickets haben. Wir hauen Festival-Glamping-Tickets fürs Perukaveld jetzt am Wochenende raus. Komplett kostenlos. Zutritt zur Chill-Area und eigenen Sanitäranlagen, eigenes Bett. Alles, was ihr euch vorstellen könnt, haben wir im Angebot. Wie ihr da dabei sein könnt, das verrate ich euch in den nächsten 7 Minuten. Vorher hören wir jetzt aber noch Harry Styles mit immer den besten neuen Hits.

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Und bis es soweit ist, hören wir es jetzt mit Beautiful Life und immer den besten neuen Hits.

0: Immer die besten neuen Hits. Hört euch hier bei Energy gleich mit Paul Monkey für euch. Außerdem Kamrat und Dermot Kennedy macht den Anfang.
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0: ist jetzt schon im Moment großer deutscher Fernsehgeschichte. Und wenn alles gut läuft für Ikimel, wenn das der groß angelegte Plan war, dann ist es auch der Startschuss ihrer internationalen Karriere. Energy ist an bei euch an diesem Dienstag. Ich bin Julian, freue mich sehr, dass ihr mit dabei seid. Wir wissen noch von ein paar Tagen erst, dieser legendäre Auftritt von Ikimel im ZDF Morgenmagazin, die verstörenden Gesichter der halb sedierten Zuschauer. Und das Ganze könnte jetzt für Ikimel ein wirkliches, im positiven Sinne besetztes Nachspiel haben, denn niemand geringeres als Doshi hat das Video gesehen und geteilt.
1: Fußball, Männer, alles, Penner, Biber, Bratwurst, lecker.
0: Auch geil, die Vorstellung, dass Doshi das so beim Durchscrollen auf ihrem iPhone gesehen hat und dachte, das ist interessant, das ist Kunst, das teile ich jetzt mal. Und seitdem sie das gemacht hat, Doshi, ist Ikimel auch in den USA ein wirklicher Begriff. Das ganze Ding ist unglaublich viral gegangen und ich halte es nur für folgerichtig, dass es da bald jetzt einen Feature-Song von Ikimel und Doshi gibt. Fantastisch, Frauen, die zusammenhalten und nochmal, dass dieser Moment der Fernsehgeschichte jetzt noch größer wird, in den USA ein Ding wird. Das ist eigentlich mein mediales Sommerhighlight. Vor allen Dingen auch, weil wir die WM so verkackt haben. Danke Ikimel, danke Doshi.

0: besten neuen Hits hört euch hier bei Energy gleich mit dem ganz neuen Song von Kygo, außerdem BTS on Holly Humber Stone. Macht den Anfang.
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Dienstag ist es hier bei Energy 5 vor 10. Das ist immer so der Sweet Spot bei hier in der Sendung, weil ich darf euch immer einen neuen Song vorstellen, den wir zum allerersten Mal jetzt hier bei mir in der Sendung hören. Heute ist es Kygo, Take Me Back. Kygo, der ja gerade wirklich den besten aller Sommer feiert, hat ja so einen Spaß-Hit jetzt auch aufgenommen mit einem alten Erling Haaland-Snippet, wo er an einem Grill gerappt hat vor 10 Jahren, als er noch ein Teenager war. Das klang auf Haalands Seite fürchterlich, aber Kygo hat da wirklich einen Hit draus gebastelt, der sogar gechartet ist. Klar, das war so ein kleiner Sidequest. Jetzt ist Kygo wieder back to business und hat mit Max Mignone einen Song aufgenommen, der heißt Take Me Back. Hören wir jetzt immer die besten neuen Hits. 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

0: um 22 Uhr an diesem Dienstag, an dem er hier Geburtstag hat.
1: Oh.
0: SpongeBob Schwammkopf wird 40 Jahre alt. Vier Fakten

0: Gestern wurde Günther Jauch 70 Jahre alt und heute feiert eine andere US-amerikanische TV-Legende den 40. Nämlich er hier.
1: Oh, wer wohnt in der anderen? Das Ganze
0: mit alle. 40 Jahre. Gott, sind wir alt. SpongeBob Schwammkopf, geboren am 14. Juli 1986. Heute wird er 40 Jahre alt. Vier Fakten zum 40. SpongeBob sollte eigentlich SpongeBoy heißen, aber es gab schon einen Wischmob mit dem Namen. Okay. Brand Identity Bums. Zahlreiche Gastauftritte waren da. Heidi Klum war einmal zu hören mit dem Sprechauftritt. Snoop Dogg, Scarlett Johansson, David Hasselhoff, Victoria Beckham. Es gab sogar ein Broadway-Musical mit Music und Energy Star John Legend. Der hat den gesungen. Und wer wusste das? SpongeBob ist schwul. Jahrelang wurde über seine Sexualität gemutmaßt. Zwischendurch hieß es ja sehr asexuell, aber die Macher haben bestätigt, SpongeBob ist schwul. 2002 adoptierte er sogar gemeinsam mit Patrick eine Jakobsmuschel als Baby. Könnt ihr auch mal ein bisschen so angeben. Morgen im Büro. Wisst ihr übrigens, wer gestern Geburtstag hatte? Einfach mal so und ansonsten auch kindheitsprägend SpongeBob Schwammkopf. 40 Jahre. Happy Birthday.

Den französischen DJ Yücel hören wir jetzt hier bei Energy, der sich zwei Feature-Gäste geschnappt hat und alle drei vorgelesen, klingen irgendwie wirklich ein bisschen wie die Avengers. Nämlich, wie gesagt, Yücel, Imal Angel und Ultra Nate. Wie geil können Namen klingen. Move into the Sun heißt der Song, hören wir jetzt immer die besten neuen.

0: Immer die besten neuen Hits. Hört ihr hier bei Energy gleich mit Nico Santos für euch. Außerdem Felix Yen und Harrison macht den Anfang. All the things she said, alles gleich hier bei Energy.
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1: Man fragt sich, ist das noch ein größerer Flop als die deutsche Nationalmannschaft bei einer Fußball-Weltmeisterschaft? Energy's an bei euch an diesem Montag. Letzten Donnerstag kam Vaiana ins Kino. Eine Disney-Realverfilmung, also mit echten Menschen, zum Beispiel auch Dwayne The Rock Johnson. Und es ist eine Katastrophe für Disney. Der Film hat nicht mal annähernd so viel eingespielt wie erwartet. Ähnlich schlecht übrigens lief zuletzt auch die Realverfilmung von Schneewittchen. Vielleicht muss da Disney einen anderen Weg in Zukunft gehen. Das heißt drum, Disney an sich toll und was immer gut funktioniert, was immer toll performt, wo man sich immer daran freut, das ist das hier.
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1: Ja, unser Disney Stream, und da klingt in dieser Woche so.

Also wir merken uns, der Kinofilm Vajana muss man nicht unbedingt anschauen, zumindest was die breite Masse angeht. Den Disney Stream bei uns auf Energy, bei den Energy Streams, den auf alle Fälle anhören. Das ist nämlich immer top statt flop. Na, immer feine Unterschiede, aber wichtige Unterschiede.

0: immer die besten neuen Hits hier bei Energy. Gleich mit Ausdies für euch. Außerdem haben wir Teddy Swims und Miles Smith macht den Anfang. Drive safe. Alles gleich hier bei Energy.
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Erster Spiel geworden hier bei Energy, bei mir in der Sendung. Ich bin Julian, freue mich sehr, dass ihr mit dabei seid. Ich hoffe, der Tag war für euch bis jetzt ein erfolgreicher. Ihr habt die Kinder ins Bett gebracht, könnt euch so ein bisschen ausruhen, vielleicht so ein Glas Rotwein anschenken, anstoßen und euch eurer Beziehung erfreuen. Man macht es so selten. So, aus das hören wir jetzt mit The Art of Letting Go und immer den besten neuen Hits.

Um 23 Uhr an diesem Dienstag lasst uns jetzt die letzte Stunde des Tages ganz entspannt gemeinsam ausklingen. Gleich Kygo für euch, außerdem Somber und die großartige Olivia Dean macht den Anfang. So easy to fall in love. Immer die besten neuen Hits.

Eine Haarfarbe, euer Schlafzimmer und ein Star. Darum geht's jetzt hier. Energy ist an bei euch, Dienstagabend, ich bin Julian. Gerade mal 2% aller Menschen haben rote Haare. Das war lange Zeit ein Nachteil. Rothaarige Männer galten als unattraktiv, aber damit ist jetzt Schluss. Es gibt eine neue Umfrage, die zeigt, Männer mit roten Haaren sind so beliebt wie nie, vor allen Dingen im Schlafzimmer. Das zeigt eben die neue Studie. Als Grund für die steigende Beliebtheit wird genau ein Mann genannt, nämlich, richtig, Energy Star Ed Sheeran. So. Ed Sheeran, das Sexsymbol. Hätte man so zu Anfang seiner Karriere auch nicht vermuten lassen. Andererseits wirklich Ed Sheeran, klar, aber auch in der Sportwelt. Im Tennis Jannik Sinner ist gerade so die Nummer 1 aus Südtirol, gewinnt einen Grand Slam nach dem anderen. Und auch er umgibt sich immer mehr mit russischen Models, was ich so gar nichts zu diesem Charakter von Jannik Sinner eigentlich zuordnen kann. Aber es stimmt, es spiegelt die Studie wider, rothaarige Männer sind im Kommen. Und das im wörtlichsten Sinne, das sag ich als blonder Mann einfach good for you.

Der niemals alternde Milo ist jetzt hier zu hören bei Energy mit seinem Kumpel DJ-licious, Producer/DJ aus Belgien, genau wie Milo ja auch. Forever Young heißt der gemeinsame Song, den wir jetzt hören, mit immer den besten neuen Hits.

0: Immer die besten neuen Hits heute hier bei Energy. Gleich mit Martin Garrix für euch. Außerdem Benson Boone und Leonie macht den Anfang.
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0: Live. Immer die besten neuen Hits hört ihr hier bei Energy gleich mit Somber für euch. Außerdem Tame Impala und Kamrat macht mit Be Mine den Anfang. Alle drei Songs in den nächsten 7 Minuten.
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2: Ich habe einen Tick, wenn ich im Urlaub bin, und vielleicht könnte ich es ja ein bisschen nachvollziehen. Ich liebe es, in anderen Ländern in Supermärkte zu gehen, und ich feiere es total, Free-TV zu schauen und mir Werbespots in anderen Sprachen anzuschauen. Und da fällt eine Sache sofort auf. Ich meine, es gibt auch diesen klassischen Carglass-Spot, den haben wir alle im Ohr.
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2: Und genau den gibt es mit dieser Melodie auch in anderen Ländern. In Griechenland klingt er zum Beispiel so. Und jetzt Achtung, die Version aus Frankreich ist richtig süß.
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ist es spät geworden hier bei Energy. Dienstagnacht, dann war es so spät, dass ich raus bin für heute. Ich habe Feierabend. Schön, dass ihr mit dabei wart. Ihr hört mich, wenn ihr wollt, morgen wieder ab 20 Uhr bin ich für euch da. Bis dahin, lasst ihr Energy durchlaufen. Ihr macht damit nichts falsch. Und ich verabschiede mich jetzt mit Somber. My body isn't ready. Das ist, denke ich mir, auch immer vor jedem Gym-Aufenthalt. Aber das soll morgen meine Sorge sein. Ihr kommt erstmal gut durch die Nacht. Ciao, ich bin raus mit Somber.

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